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Seid mir bitte alle herzlich willkommen zu einer neuen Ausgabe der Sendung Italo Disco is back. Heute Ausgabe Nummer 20 auf eurem Lieblingsradio und hineingekommen sind wir mit einem Titel von Mirko Hirsch, einem Instrumentaltitel, der heißt He Italo. Passender geht's nicht. Aber wir haben jetzt auch was Neueres aufliegen von Mirko Hirsch. Und zwar zusammen mit Dara gibt's jetzt den Titel Master of Disaster. Da hören wir in den nächsten Sendungen auch mal die Maxi-Version. Hinterher haben wir auch was Neues von Victoria Nordmann mit Lost Inside the Melody.

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1: Italo Disco is back auf mehreren Radiostationen zu hören. Ebenfalls auf eurem Lieblingsradio. Ich hoffe doch, ihr hattet ein paar schöne Tage von der letzten Woche bis heute. Ja, der eine oder andere hat vielleicht auch nebenbei das Radio angehabt oder am besten immer angehabt. Ja, wir machen weiter mit Musik und zwar habe ich aufliegen Hendrik Sloot mit You're My Heart. Und hinterher haben wir dann Peter Wilson mit Guilty Pleasure in einer Mad Pop Radio-Version.

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1: Wenn man denkt von einigen Interpreten, die es schon seit einigen Jahren auf dem Italo-Markt gibt, wird man nicht mehr viel hören, dann täuscht man sich. Linda Chorizo zum Beispiel ist eine, von der man irgendwie immer wieder mal was hört. Und hier haben wir sie jetzt aufliegen, zusammen mit Anita Campagnolo, und zwar mit dem Titel His Mine Tonight. Und das Ganze in einem Remix. Ja, und hinterher haben wir was Neues von Chloe Smith, und zwar Love Made of Sand.

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1: Natürlich gibt's auch in dieser heutigen Ausgabe am Ende der Sendung wieder ein Medley. Heute mal von The Twins. Aber dazu dann am Ende der Sendung mehr. Jetzt habe ich was rausgesucht, und zwar von Jenny mit ihrem Titel Desire. Und das Ganze wurde neu geremixt von Johann Martinez. Und hinterher haben wir Alan Brando mit Don't Say Goodbye. Und das in einer Shot-Vokal-Power-Mix-Version.

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1: Italo-Disco is back. Hier bei eurem Lieblingsradio am Mikrofon sitzt immer noch euer Mike Karlert. Und der hat wieder was Neues hier. Und zwar von Limelight. Nämlich dem Titel Magic Love. Hinterher gibt es dann noch einen Titel, der ist schon ein bisschen älter, kommt vom ersten Album von Mr. Lonely. Und zwar habe ich aus diesem Album den Titel Love Me or Leave Me rausgesucht.

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2: Und damit neigt sich die erste Stunde langsam dem Ende entgegen. Ja, ich gehe mal mir was zu trinken holen. Vielleicht schaue ich mal auch am Kaffeeautomaten vorbei. Hier aber noch ein Titel, der auch nicht ganz neu ist. Und zwar von Leaderboard. Und zwar All System Go.
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0: Hallo, dies ist die Mailbox des aktuellen Moderators. Leider befindet sich dieser gerade in der Kaffeeküche und kann daher an aktueller Stelle nichts sagen. Wir spielen daher einfach weiter Musik. Vielen Dank fürs Zuhören und bis gleich.
1: 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Auf geht's in die zweite Stunde mit dem Besten, was die Italo Disco zu bieten hat. Mike Kalert wird euch auch in dieser Stunde begleiten. 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
1: Yeah, war schon ganz schön heiß. Ja, Latte Macchiato habe ich mir noch geholt von unserem Studio Kaffeeautomaten. Und ja, da sind zwei Musiken durchgeschlüpft, die ich euch aber noch benennen möchte, nämlich Francesco und Maurizio Amida mit dem Titel Love and Fire haben wir gehört und eben noch Neo Knight mit Kiss Me. Dies gibt's auch oder ja, gibt's als Vinyl auch zu kaufen. Ob es noch welche zu kaufen gibt, ist immer schwierig, denn die Vinyls aus so einer Musikecke, die gehen immer schnell weg. Ja, jetzt haben wir als nächstes in dieser zweiten Stunde der Sendung Italo Disco is Back Mode One aufliegen. Aus seinem letzten Album habe ich den Titel rausgesucht, Living It Right Now. Und von M-Flex Sounds hören wir Colonel Amanda in einer Extra Galaxy Edition.

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1: Victoria Notmann hatten wir ja schon mal in der ersten Stunde. Jetzt habe ich für euch ja noch eine schöne Extended-Version von dem Titel Fly to Heaven. Und hinterher gibt's einen Klassiker, der nochmal neu aufgepeppt wurde. Und zwar gibt's den Titel Jasmine China Girl von Mozart. Und das Ganze wurde von Sandro P.'s Cups nochmal neu geremixed.

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1: Und natürlich will ich auch die Italo-Interpreten aus unseren Gefilden hier aus Sachsen nicht ganz unter den Tisch kehren. 80s Fox haben wir ja hier und Fresh Fox. Beide haben auch neue Musik gemacht. 80s Fox mit seinem neuen Titel, der schon ein paar Tage auf dem Markt ist, aber immerhin neu ist, Let's Try It Once Again, so ist sein Titel. Und danach haben wir dann Fresh Fox aus seinem 7. Album. Und da habe ich rausgesucht den Titel Million Dollar Lady.

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1: Die Zielgerade ist erreicht. Einen Titel haben wir noch. Und zwar von Jose Garcia und Daniel Castaneta. Whatever Dreams. Den hören wir jetzt noch in voller Länge.

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1: Und damit kommen wir zum heutigen Hitmix. Eine Medley und zwar von The Twins. Und den hören wir uns jetzt noch gemütlich an, bis dann die nächste Sendung losgeht auf eurem Lieblingssender. Ich bedanke mich schon mal fürs Einschalten und fürs Zuhören. Wünsche euch noch viel Spaß, na klar, bei eurem Lieblingssender. Und in einer Woche können wir uns wieder hören, wenn ihr wollt, mit Italo Disco is back. Bye, bye.

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Das hat ja gut angefangen. Die dienstälteste Rockband der Welt. Von 1966 hörten wir The Lords und Have a Drink on Me. Ja, hier ist Gotha Music Extra. Und heute gibt's Songs über Sommer, Sonne und Drinks aller Art. Und dann haben wir auch noch einen. Tequila.

Tila. Aus dem Schluck mal ganz schnell. Und es gibt schöne Sommermusik mit dem Kingston Sound System. Neue Version von Higher Love. Und es singt der Erfinder Steve Winwood.

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1: Tja, trinken nicht vergessen. Sailor bietet an. A Glass of Champagne von 1975 ist der Song.

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Musik, die Laune macht, Musik für den Sommer. Now That We Found Love, im Original 1973, von den OJs aufgenommen, 1978 von der Reggae-Band Third World gecovert und 1991 sehr erfolgreich von Heavy D and the Boys interpretiert. Ja, das haben wir gerade gehört. Zu Hardy Schwetter kommen wir. Ein deutscher Musiker und Schauspieler unter dem Künstlernamen Christian Steffen ist er als Entertainer tätig und lebt in Osnabrück. Er hat Abspannmusik für einige Eberhofer-Krimis gemacht. Habt ihr vielleicht schon mal gehört. Außerdem ist ja mal wieder ein Trinkfällig. Und wenn es nur eine Flasche Bier ist.

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1: Ja, und Bier ist nicht nur für Menschen, auch für Pferde ist er gestens auf gut sein. Jedenfalls behaupten das Toby Keith und Willie Nelson. Schöner Song, der heißt Beer for My Horses.

Toby Keith und Willie Nelson. Und Robert Holmes, eigentlich David Goldstein, ist amerikanisch-britischer Komponist, Liedermacher und Autor. Besonders bekannt ist sein Hit Escape, später mit The Pina Colada Song, untertitelt aus dem Jahr 1979.

Der Song Tennessee Whiskey stammt ursprünglich von den Songwritern Dean Dillon und Linda Hargrove. Chris Stapleton machte ihn mit einer Version ab 2015 einem noch breiteren Publikum bekannt. Wir hörten eine schöne Version von Lauda. Lauda, ein Musikprojekt mit der Sängerin Camilla Wittek. Wunderschöner Song, oder? Jetzt Achtung, aufpassen, twisten am Pool. Kann mit zu viel Whiskey gefährlich sein. Achtung, Rutschgefahr. Dire Straits.

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passende Sommerstimmung. Belile Mchu ist eine südafrikanische Sängerin und Musicaldarstellerin. In Deutschland wurde sie als Hauptdarstellerin in der Hamburger Produktion des Musicals Der König der Löwen bekannt. So, und jetzt gibt's Musik von Toby Keith. Wo ist der amerikanische Country-Sänger und Schauspieler Get My Drink On? Da sind wir wieder beim Drinks. Der Song ist aus dem Album Big Dog Daddy von 2007.

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1: Jetzt hatten wir viel Spaß, viel Drinks. Es ist Zeit zum Chill-Out. Und da gibt es einen schönen Song von Fanta 4. Wir genießen

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Fanta 4. Ach, ich genieße mit. Sehr schöner Song von denen. Und jetzt gibt's Musik von Barry Manilow. Ein bisschen andere Version, wie man kennt. Passt ganz gut, denke ich, mit Sommer, Sonne und Drinksendung. Guter Musik extra. Das war dann auch dann Teil 1.

Wir schreiben das 21. Jahrhundert nach Christus. 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
1: Ja, Kreuz, Pimpam und Tollerstern, ja, ist denn schon soweit? Hallo Deutschland, hier ist Bayern. Hier ist die Sabine. Hier ist Sabines Wochenende.

Es ist wieder Freitag. Es ist wieder einer dieser Freitage, wo Sie seit circa einer Stunde Ihre Freitagsfurche vom Ostflügel über den Westflügel in den Nordsektor und dann hier zu Ende bringt. Diese Furche, die ich weiß gar nicht, wenn ich hier mal ausziehe, was mein Vermieter zu dieser Furche sagt. Schön, dass ihr da seid, alle miteinander. Sabines Wochenende, immer freitags, immer ab 18 Uhr. Ach ja, ich sag's euch, ich habe ein bisschen was vorbereitet. Gestern Abend war ich ja schon so weit, dass ich mir gedacht habe, ah ja, das wird jetzt nichts mehr mit der Musik, weil es ist schon so spät. Da machen wir jetzt aus Erfahrung mit dieser 1 Stunde 40 Netto-Spielzeit. Aber nein, ich habe alles aufgefüllt bis zum Schluss, bis es dunkel ist. Habe ich Musik für euch im Player. Und zwischendrin werde ich vielleicht auch was sagen, wenn ich denn Stimme habe. Hundertprozentig. Es ist noch immer warm, sehr warm. Bayern 34 Grad. Wir bestechen mal wieder mit Sonnenschein ohne Ende. Ich kann sie nicht mehr ausstehen, diese Sonne. Ich muss es euch sagen, wie es ist. Und meine Wetter-App hat mir ja schon versprochen, dass diese Woche etwas kühler wird. Gelogen. Sie lügt mich an, diese App. Jetzt wird es wieder nächste Woche erst. Gut, noch das Wochenende durchhalten und dann bin ich zum Grillen eingeladen.

bin Sabines Wochenende, jeden Freitag für euch da. Ich erzähle euch, was es so Neues gab in meiner Woche. Manchmal ist es spektakulär, eher selten, aber immer wieder für eine Geschichte gut. Und bis dahin würde ich sagen, holt euch kühle Getränke. Kühle Getränke, die warmen kommen noch. Lehnt euch zurück. Wir genießen unsere Auszeit. Wir sind füreinander da, weil, was soll man sonst machen am Freitag um die Zeit? Ja, ich versuche in der Zwischenzeit noch die geeignete Sitzposition hier einzunehmen. Die habe ich noch nicht gefunden, weil ich noch in dieser Furche feststecke. In meiner Nervositätspuls-Lampenfieber-Furche. Das ist einmal ein Wort. Ha, auf das muss man erst mal kommen. Höhner, wir halten die Welt an.

Ob uns dieser Tag unsterblich macht, das weiß ich nicht. Aber das ist unsere Zeit hier und die genießen wir hundertprozentig. Und wir machen die nächsten 4 Stunden Sabines Wochenende. Wir tun alles, was uns gut tut. Da bin ich mal ganz, ganz sicher.

Naturalles, was gut tut. Und gut tut, einmal Danke zu sagen an all diese wunderschönen lieben Grüße, Wünsche, die mir hier hineingeschmissen worden sind in mein WhatsApp. Mein Name ist übrigens Sabine Baumeister, vor lauter Ackerfurche hier in meinem Wohnzimmer. Ganz vergessen, mich vorzustellen. Also mein Name ist Sabine Baumeister. Ihr könnt mich über euren Stream erreichen und dann könnten wir irgendwie in Kontakt treten, hundertprozentig. Wenn das nicht hinhaut, dann bin ich über Facebook zu erreichen. Ein herzliches Grüß Gott geht hinaus nach Oberndorf am Neckar zum Tommy und zur Nadine. Dann nach, gar nicht so weit von mir hier weg, das habe ich mal wieder nicht gemerkt, Mummel. Aber gar nicht so weit von mir hier weg, ich glaube so 100 Kilometer. Grüße an die, meine Lieblingsmummel, hallo schön. Ja, ein bisschen Deutsch muss ja sein. Sonst verlernt man die Sprache noch. Dann gehen Grüße hinaus Berlin, nach Tegel, zum Kurti. Hallo, der Sascha. Was ist? Nicht, dass mir schwindelig wird. Du erfährst es als erster, Sascha, wenn mir schwindelig ist. Mein Lieblingsschwabe, der Sascha, der liebe Jack, hat auch schon geschrieben. 37 Grad in Karlsruhe. Ich soll es krachen lassen. Ja, er sitzt mit dem Fußbad da und ich soll es krachen lassen. Ja, geht's denn noch? Uwe und Susanne, seid mir gegrüßt in Gießen. Und da ist er. Da ist er, mein treuer Freund aus Stralsund. Pino. Jetzt habt ihr ja schon wieder diesen Wahl. Aber gut, gut, irgendwie muss man sich ja dieses Stralsund mal merken können, gell? Grüß Gott, Herr Pino. Und dann habe ich da noch diesen Herrn Stefan. Der antwortet auf was ganz was anderes. Hallo Stefan und ich hoffe, dat Gabi ist auch schon dabei. So, jetzt haben wir wieder geschwurfelt genug. Ich hoffe, ich habe alle. Nein, natürlich. Meine Familie hört ja auch zu. Grüß Gott auch da in die nicht ganz entfernte Nachbarschaft. Haha, jetzt machen wir es uns ein bisschen sportlich. Ein Tänzchen können wir schon wagen.

sagen für alle, die diese Woche das Bergfest verpasst haben. Das war alles deutsch. Jetzt habe ich da noch ein paar. Ja, das geht schon mal.

mal verrückt sein und aus allen Zwängen fliehen. Das wollen wir doch alle gern. Wir machen so ein bisschen am Freitagabend mit mir. Also ich bin's dann. Ich fliehe aus allen meiner ganzen Woche und freue mich auf euch, dass ihr da seid und kann mit euch so richtig abhängen. Das finde ich jede Woche wieder todesschick. Wirklich. Und wenn ich fertig bin hier nach diesen 4 Stunden, dann geht's mir immer richtig gut. Heute Morgen erster Anrufer. Der hat mich mit unschönen Vornamen angesprochen, dachte ich so bei mir, kann man machen, muss man aber nicht, bringt den Tag nicht richtig vorwärts. Der zweite Anrufer hat mir gedroht, dass er sich über mich beschweren wird. Ah ja, wolltest sonst noch wissen, wie mein Tag und meine Woche so war? Ja? Dann bleibt's dran.

0: 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Kertos.
1: Dass ich dich retten soll?
0: Das geht.
1: Ich glaube nicht. Aber ich brauche selber eine Rettung.
0: Retten wir einander?
1: Ja. Gut. Oder wir holen uns Hilfe.
0: Aber wer kann es sein?
1: Vielleicht

Upsala. Falsch. Der unvergessene Willi Resitaritz. Mit dem Ringelstädter, mit dem Hannes. Bayerisches Urgestein. Und dann habe ich da noch einen Österreicher, also noch einen Österreicher hinten nach. Der wird auch immer gern gehört, wurscht, wo er spielt, sogar hoch im Norden, auch bei den Franken. Naja, gut, im Osten weiß ich es nicht so genau. Der Kurt will mir hier das Wetter mitteilen, wie das Wetter ist. Kurt, das ist die Sendung mit ohne Wetter. Ohne Wetter, ohne alles. Und mach das Bild weg, weil da scheint mich die Sonne so an, da muss ich schwitzen.

0: Schokoladeneis-Verkäufer.
1: Schokoladeneis per se mag ich ja nicht wirklich gerne, aber so ein Eiskaffee, den würde ich schon nehmen. Da ist dann auch egal, wenn da ein Schokoladeneis drin ist. Hauptsache Sahne obendrauf und richtig schönen kalten Kaffee. Ja, ich musste dieses alte Lied spielen, sonst hätte ich jetzt... Ich brauche ja einen Übergang. Einen Übergang brauche ich. Naja, billig, aber gut.

So, jetzt müsst ihr mal gut überlegen, was ich jetzt zum Thema machen könnte. Wer kommt denn drauf? Oh, große, große Preisfrage. Lady Sunshine und Mr. Moon haben sich diese Woche schon getroffen, gell? Da hat sie nicht so weit genug vorausgeschaut, die Conny. Haben sie sich getroffen und vermutlich auch ganze Völker haben sich versammelt getroffen auf sämtlichen Bergen unseres Landes und in einem jeden Land, um dieses Spektakel mit zu verfolgen. Volksfestähnliche Stimmungen wurden mir übermittelt von verschiedenen Bergen. Mag ja wirklich, da ist es euch dann nicht so heiß, oder? Da setzt ihr euch auf einen Berg oben auf und schaut in die Sonne, wie sie dunkel wird. Ich hätte es auch versucht, aber ich hatte Sendung ja an dem Abend. Und dann habe ich hinausgeguckt hier, habe ich so hinausgeguckt, ob ich was sehen könnte. Nix habe ich gesehen, nix. Denn als es dann interessant gewesen wäre, hat sich diese Sonne mit ihrem Mond, Lady Sunshine und Mr. Moon, hinter den Häuserdächern versteckt. Ich will gar nicht wissen, was die da getrieben haben. Nein, das will ich nicht wissen. Ich finde das ja immer wieder erstaunlich, wenn dann so Naturspektakel sind, gell? Wir Menschen sind ja durchaus ein wenig, sagen wir es mal, oberflächlich im Umgang mit unserem schönen Erdball. Und wenn dann solche Spektakel sind, dann sind wir doch alle sehr interessiert, gell? Und sind auch, glaube ich, teilweise schon sehr angetan davon. Wäre doch auch mal schön, wenn wir uns das dann vor Augen führen, was es für Naturgewalten gibt, was die Natur für Bilder und für Farben produziert und wie dankbar wir eigentlich sein dürfen, dass wir diesen wunderschönen, tollen Erdball bewohnen. Also ich will ja jetzt hier nicht irgendwie mit dem Zeigefinger, aber so ein bisschen halt mit dem kleinen Finger. Mit dem kleinen Finger. Ach ja, das Leben könnte so schön sein, gell? Ja. Ich habe mit vielen Menschen diese Woche geredet. Wir haben alle die gleiche Anschauung. Ich wundere mich, wo dann die ganzen anderen immer herkommen. Naja.

Für alle Hobbygärtner und Hobbyköche, ihr könnt euch jetzt mal einen Zettel und einen Stift herrichten, weil gleich nach Madonna jetzt müsst ihr was aufschreiben, glaube ich, was ganz was Schickes.

So, ihr Lieben, ich hoffe, ihr seid gerüstet und Jürgen, dann meißel es in Stein. Also, ich lese euch jetzt was vor, weil ich muss was Mystisches von mir geben, angeblich. Also ich soll es irgendwie mystisch machen. Das wird mir nicht gelingen. Vor allem sitze ich ja hier im Halbdunkel. Ich kann also wenn ich WhatsAppen schreibe, dann hoffe ich immer, dass ich die richtigen Tasten finde. Wenn ihr also Nachrichten in Hieroglyphensprache von mir bekommt, ja, mei, ist dunkel. Und wenn ich jetzt irgendeinen Wirrsinn vorlese, liegt es entweder daran, dass ich wirr bin oder ist dunkel. Also, ein halber Würfel Hefe, 200 Milliliter lauwarme Milch, 250 Gramm Mehl, 2 Eier, Fitzelchen von Salz, 3 bis 4 Esslöffel Zucker und 100 Gramm zerlassene Butter. Und ich spreche von Butter, gell? Nichts anderes. Dann brauchen wir einen halben Teelöffel Zimt, 50 Gramm Zucker und jetzt kommt die entscheidende Zutat. 2 Kilo Zwetschgen. Daraus entsteht ein gar köstlicher Zwetschgendaji nach gutem alten Oma Eberhofer Rezept, den ich morgen Nachmittag zu mir nehmen werde. Mit Schlagsahne und einer schicken Latte Macchiato. Ich schwör's euch. Das wird ein Fest. Ein Fest für meine Gaumenfreuden. Da ist es mir dann auch wahrscheinlich kurzfristig ganz egal, ob es heiß ist oder nicht. Jetzt weiß ich nicht, Claudia, hast du das jetzt verstanden, dass ich die Einladung zum Zwetschgendaji morgen Nachmittag annehme oder... Muss ich's noch schreiben? Ah ja, Bonnie Tyler hat auch keinen Regen.

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1: Angela Nebauer, eine stolze Bayerin, hat euch dieses Lied hier präsentiert. Eine ganz neue Neuverstellung seit dem 30. Juli verfügbar. So, dann habe ich hier, ich finde das süß, gell? Ja, Claudia sagt, ja, was auch immer das heißen mag, Claudia. Wie soll ich das deuten? Dann der Sascha will auch, ja Sascha, selber backen. Selber backen. Dann hätte der Jürgen gerne das Rezept. Das kannst du natürlich gegenüber Sendung einer frankierten Rückmail. Kannst du es gerne von mir haben, anfordern? sabineswochenende@hotmail.com. Da schicke ich dir das. Und jedem anderen natürlich auch, gleichzeitig mit der Übersetzung für die Sendung. Das wird ja wieder ein Trubel diese Woche, was ich da wieder alles erledigen muss. Mein Gott, mein Gott, mein Gott. Ach, wie ich mich freue. Wie heißt er denn jetzt wieder? Der Jürgen? Walfischohrensuppe. Sagt es mal nicht so laut. Die Walfreaks. Oh.

Schüttelgurken frisch und lecker im Sommer, schreibt da unser Andreas. Guten Abend. Dir Schüttelgurken, das kann ich mir, da habe ich letztens auch im, weiß ich nicht mehr, ich glaube im Facebook habe ich das gesehen oder ich war auch mal wieder auf TikTok unterwegs. Da habe ich einen Moderatorenkollegen, der Made My Day. Der hatte da so ein nettes Bildchen drin. Ja, solltest du irgendwann mal zuhören oder irgendwer zuhören, der weiß, dass er nicht zuhört. Grüße an den Molti. Ich sag's euch. Dat Gabi ist jetzt auch hier da und will auch das Rezept. Dat Gabi, du musst es dann wieder nur teilen mit dem Stefan wahrscheinlich. Manchmal sind ja irgendwie die Augen größer als der Bauch. Schüttelgurken, das stelle ich mir wirklich richtig toll vor. Zu einer tollen Brotzeit. Natürlich dann vorm Zwetschgendatschi. Wie wird mir denn schon wieder? Hui!

0: Weil ja unser Andreas ja auch so ein kleiner, feiner Hausmann ist, hat er mir dieses Rezept doch da gleich zukommen lassen. Nämlich 2 Salatgurken, 1 Zwiebel, also nicht so, naja, 1 Zwiebel halt, 3 Knoblauchzehen. Und Claudia, Knoblauchzehen, keine ganzen Knollen, 3. Knoblauchzehen, das sind die kleinen innen drin. 2 Esslöffel Dill, fein gehackt. 4 Esslöffel Kräuteressig, 1 Esslöffel Öl, 1 Esslöffel, irgendwie kann ich das Wort Esslöffel nicht richtig sagen, oder? Senfkörner, genauso viel Esslöffel Zucker, also einen, und Salz, einen Teelöffel. Bisschen Pfeffer, so aus der Mühle, in eine Schüssel, Deckel drauf, schütteln. Das ist auch ein bisschen ein Oberarm-Dingsbums. Kühlschrank, drin stehen lassen, ein bisschen halt, gell? Schütteln. Innerhalb von 24 Stunden ist es ein glamouröses, schickes, tolles Beiessen. Und die... Ich kann so nicht weiterarbeiten mit diesen Bildern im Kopf. Diese Gurken in kleine Ringe schneiden. Ach, Andreas, ich will Schüttelgurken haben. Ich will keine anderen Gurken, ich will Schüttelgurken haben. Ich sag's euch, wie es ist.
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Manfred Mann. Hat man dieses Lied vielleicht gar nicht so auf dem Schirm, weil man ja immer die man halt immer hört, auf dem Schirm hat. Aber ich dachte so bei mir, ach, der ist ganz schnuckelig. Genauso ging es mir mit Man at Work. Habe ich auch ein Liedchen gesucht und gefunden. Was wollte ich euch jetzt schnell erzählen? Diese Woche ich zweimal XL arbeiten müssen, einmal Zahnarzt und dann war schon Mittwoch, gell? So war ungefähr der Verlauf meiner Woche. Drum habe ich ja dieses Highlight morgen mit dem Zwetschgendatschi, finde ich total schick. Und frische Suppenhühner gibt's morgen. Ich sag's euch, ich mag den Herbst. Kommt nix, doch. Kommt schon was. Man at Work, settle down, my boy. Du dich ausruhen, sei schön brav, iss dein Keks und gib a Ruh. Hat meine Mama immer gesagt.

0: um diese Uhrzeit schon mal, also der kleine Hinweis, die nachfolgenden Sendungen verzögern sich auf unbestimmte Zeit, weil sie schon wieder viel zu viel gequatscht hat und über der Zeit ist. Liebe Grüße gehen hinaus an meinen Dr. Denny, den habe ich vorhin ganz übersehen. Und die Eli hat sich gemeldet, klasse Kopfkino.
1: Ja.

Palim. Diese ganzen Zutaten, gell, für dieses schicke, feine, tolle Schmackofazzi, was wir da jetzt alles ausgetauscht haben, ob jetzt Walfischohrensuppe, Jürgen, ich kann es mir immer noch nicht vorstellen, Walfischohrensuppe oder kaltes Rotkraut oder diesen Schüttelsalat, Schüttelgurken, Zwetschgendatschi, mein Gott, was hier alles heute aufgelaufen ist. Das wird natürlich, das wächst ja nicht direkt aus unserem Kühlschrank, möchte ich noch mal erinnern, sondern das wird uns ja in unseren Discounter hingeliefert. Von wem denn nachher? Na, von unseren tollen LKW-Fahrern, die tagtäglich für uns im Einsatz sind und Waren von A nach B nach C nach D karren, damit für uns die Regale gefüllt sind. Da mal bitte ein bisschen dran denken, wenn ihr jetzt im Urlaubsverkehr seid und dann so ein LKW vor euch fährt. Kommt's ein bisschen runter, gell? Die machen das ja alles nicht, weil sie sonst nichts zu tun haben, sondern die machen das alles nur für uns. Liebe Grüße nochmal hinaus. Ja, jetzt weiß ich nicht, wo sie gerade ist. Ist sie da jetzt in Rotterdam oder ist sie... habe ich nicht aufgepasst, habe ich mir nicht gemerkt. Auf jeden Fall liebe Grüße an dich, Diana, und pass schön auf dich auf und komm gesund wieder nach Hause. Die fährt nämlich für uns auch mit dem LKW rum. Jetzt spielt er nicht, oder? Doch.

0: Bananen-Erdbeer-Milchshake. Jetzt weiß ich nicht, Stefan, gib mir mal Nachricht, ob das so jetzt vielleicht ein bisschen besser ist. Bananen-Erdbeer-Milchshake. Der Dr. Denny schlürft vermutlich mit so einem schicken Strohhalm. Ich bin ja auch so ein Strohhalm-Fetischist. Der Strohhalm-Fetischist. Meine Lieblings-Katrin ist dabei. Schön, dass du da bist. Hier in der Schweiz. Grüße, ob jetzt hinauf in den Berg oder hinunter ins Tal. Schön, dass du auf jeden Fall da bist und grüße mir den Ernst. Dann hat sich gemeldet der Matthias aus dem Bayerwaldpool. Das glaube ich jetzt nicht, oder? Das glaube ich jetzt nicht. Das ist fast ein bisschen unverschämt. Bayerwaldpool hier bei 34 Grad outside. Outside, gell? Also es ist ja jetzt schon besser. Schön, dass du da bist, Matthias. Grüße an die Familie. Und ich habe schon ein ganz schlechtes Gewissen, weil ich glaube, ihr wartet noch auf was. Baumeister. Ganz, ganz schlimme Geschichte. Aber so ist es halt mit ihr, gell? Naja. Gut, Dr. Hook.
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Übrigens, habe ich schon gesagt, der Thomas in diesem oberfränkischen der ist ja jetzt da auf Reha, und wo dieser wunderschöne Baum ist, eine Erle, glaube ich, war das, hat er mir doch dieses Bild mal geschickt, vor 14 Tagen oder so, wo er, ich vermute es nach wie vor, dass er da drunter gelegen ist und dann so nach da so oben fotografiert hat, so ein schönes Bild, Mensch. Und jetzt schreibt er, der Baum genießt das Abendrot. Sind wir mal froh, dass es nur der Baum genießt, gell? Was weiß ich sonst noch? Ach mein Gott. Naja, über die Nachrichten habe ich mich geärgert heute schon. Ich muss es sagen, das werde ich ja noch aufarbeiten. Ich weiß nicht, ob ihr das noch miterlebt. Solltet ihr um 8 gehen? Ansonsten, naja. Bayerwaldpool, das trifft mich hart.

Wenn jetzt ich zu euch sagen würde, Scorpions, was würde euch einfallen? Da würde euch zum Beispiel einfallen, Wind of Change, Send Me an Angel, Still Loving You oder Rock You Like a Hurricane. Hundertprozentig. Aber würde euch auch das hier einfallen?

über sowas stolper ich halt dann, wenn ich so auf der Suche bin, nach irgendwelchen Liedern. Und ja, auch schon in wilder Vorbereitung für Weihnachten, gell? Da sind ja der Harald und ich damit beschäftigt, dass wir uns unsere Last Christmas Versionen um die Ohren werfen. Ich darf daran erinnern, er will das nicht hören, aber eine Sondersendung Harald und ich, Last Christmas, wer hat wie viele Versionen? Eine Stunde lang nur Last Christmas. Schaltet ein und nehmt die Ohrenstöpsel mit. So, dann, nachdem natürlich der Pino hier schon mir erzählt hat, dass er sich schon mit Weihnachtssachen eindeckt, also zum Futtern, Schokoladen-Nikoläuse und so. Pino, das ist fast ein bisschen früh. Wie siehst du aus bei 33 Grad, wenn du jetzt wieder Schokolade isst? Sag's mir nicht und schick mir bitte kein Bild. Und natürlich ein Elvis-Cover, weil, warum? Übermorgen zum 39. Mal sich der Todestag von Mr. Elvis Presley jährt.

0: Jetzt kriege ich auch noch ein Bild aus diesem Pool geschickt. Das glaube ich jetzt nicht wirklich.
1: Grüße auch.
0: Das ist auch unglaublich. Lauter kühles Wasser. Unglaublich.

Marc Knopfler Geburtstag gehabt, 12. August. Und der hier, der nächste, Mr. Les Humphreys, hatte am 10. August Geburtstag diese Woche. Und dann stolpert man halt wieder mal über sowas, wenn man was sucht, was man nicht jeden Tag hört. Ha! Den muss ich jetzt auch hernehmen für den 20-Uhr-Cut. War schön mit euch. Bis nächste Woche.

0: Sabine, du kannst doch nicht so herzlos einfach nur Tschüss sagen. Doch, kann ich schon. Manchmal kann ich sein, ein richtig herzloses Stück Fleisch sein. Nein, es war mir eine Ehre, dass ihr dabei wart. Ganz besonders liebe Grüße hinauf nach Stralsund. Vielleicht hole ich mir doch mal so einen Waldschnitzel bei dir ab. Ohne Schokoladen-Osterhase oder Nikolaus. Schön, dass ihr da wart. Ihr müsst nicht gehen, ihr dürft gerne bleiben. Peter Kraus wird's euch auch sagen. Ansonsten, bis wir uns halt wieder hören.
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Herzlich willkommen zu den zweiten 2 Stunden Sabines Wochenende. Nachts tanz ich, wie ich will, mit wem ich will, höre ich andere Lieder. Das wollt ihr gar nicht wissen, was ich nachts alles mache. Auf jeden Fall, schön, dass ihr da seid. Jetzt die zweiten 2 Stunden spielen wir auch ein bisschen andere Lieder. Habe ich etwas zusammengestellt, ihr habt... Was habt ihr denn verpasst? Oh, ein tolles Rezept für einen Zwetschgendatschi. Ach, mein Gott. Jetzt lassen wir die Isabelle noch ein bisschen singen, sonst kriege ich gleich am Anfang wieder ein Augenrollen.

Im Übrigen wollte ich noch erwähnt haben, dass ich auch das tagsüber mache. Was ich will, mit wem ich will und tanzen tue ich tagsüber tatsächlich auch öfter mal. Und an so ganz, ganz guten Tagen, oh mein Gott, das erzähle ich euch lieber nicht.

verdammt guter Tag, den hatte ich heute auch, nämlich in dem Moment, als mein Chef angefragt hat, ob ich denn etwas Überstunden heute machen könnte und ich sagen durfte, nein, weil ich bin die Frau, die freitags nie kann, da habe ich nämlich einen Date und den lasse ich mir durch nichts und niemand vermiesen.

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Die Katrin aus der Schweiz hat mir geschrieben, gell? Die fährt ja freitags bekanntlicherweise immer gerne ein bisschen mit dem Auto spazieren, während ich hier meine Sendung mache. Ja, ich weiß auch nicht, sie fährt halt gerne Auto. Glaube ich. Katrin schreibt, gell? Also sie schreibt immer so ein bisschen im Schweizer Dialekt. Also, gell, ich war am Verhungern. Dann erzählst du auch noch so von feinen Gerichten. Was tun? Tankstelle. Hotdog. Was ich sonst nie tue. Also Katrin, das ist sehr löblich. Ich habe schon wieder irgendwie, ständig wird mir hier von Essen suggeriert. Also, Tankstelle, Hotdog. Was sie nie macht und dann halt, wie man das halt so macht, gell? Unterm Autofahren futtern. Was passiert? Ich kleistere mir anschließend mein weißes T-Shirt mit Ketchup und Senf zu. Schuster, bleib bei deinen Leisten. Ja, da können wir alle ein Lied von singen. Und immer, es sind immer die weißen T-Shirts, die das machen. Ich kann es euch sagen. Ein rotes T-Shirt macht sich nie schmutzig. Nur die Weißen. Da bin ich. Das ist irgendwie auch so. Murphys Gesetz.

0: Die wilde Katrin in der Schweiz. Komm du mir gut nach Hause und immer schön nach vorne gucken. Immer schön auf die Straße gucken.
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0: Have some fun. Da habe ich schon wieder ein Poolbild bekommen von der Eli. Da schwimmt so ein Ding drin rum.

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1: Eine extra lange habe ich rausgesucht. Curtis Blow the Breaks. Ich brauche jetzt nämlich ein bisschen Zeit. Erstens muss ich in Ostflügel, weil ich verdurste sonst. Und zweitens muss ich diese Tagesverdunklung ein wenig entfernen, damit das Abendlicht hereinkommt. Ihr habt viel Spaß mit denen. So knappe 7 Minuten. Das schafft ihr.

Was ganz was Langes hatte ich da für euch dabei. 7 Minuten 41, den hat man schon ewig nicht mehr gehört. Ich habe mich da jetzt schon drauf gefreut. Manchmal, wenn ich so diese Playlisten zusammenstelle, dann bin ich auch so ein bisschen aufgeregt, weil ich mich freue, dass ich den dann am Abend wiederhöre. Genau, was weiß ich noch? Aus Mannheim hatte ich einen am Telefon. Aus Mannheim? Mannheimer, also ganz mal ehrlich. Da kann ich wirklich richtig bayerisch reden, da versteht man mich noch immer besser als wie einen Mannheimer. Da bin ich relativ sicher. Sage ich so zu ihm, stopp, stopp, bitte sprechen Sie Hochdeutsch. Alles andere gibt keinen Sinn mit uns. Hat er dann auch gemacht. Also und vor allem hat er auch langsam gesprochen. Dann konnte ich mir die Buchstaben selbst zusammensetzen.

0: Während die einen ja irgendwie Versionen von Last Christmas suchen, sammeln die anderen nicht nur LPs, Geldcheck, nein, die sammeln auch irgendwie Versionen vom Eisbären. Da habe ich jetzt auch eine gefunden, da bin ich auch drüber gestolpert, habe ich an dich gedacht, dachte ich so bei mir, mag er sich mal anhören, gleich jetzt dann nach dem Jingle.
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Schau hier, genau, guckt hin, guckt genau hin und lasst euch nicht von diesem Internet immer blenden, wenn euch dann suggeriert wird, es ist alles in Ordnung. Es ist nämlich überhaupt gar nichts in Ordnung. Da kommt da wieder nicht der Zeigefinger, sondern, Sascha, aufgepasst, der kleine Finger. Micha und ich haben da heute kurz vor der Sendung noch gequatscht und haben uns drüber aufgeregt und ausgelassen in diesem Internet, gell? Da kann ich reinschreiben, die Sonne ist schwarz, dann glauben die das, weil es im Internet steht. Die recherchieren heutzutage nicht mehr, was da drin steht, wird geglaubt. Das kann es doch nicht sein. Das kann es doch nicht sein. Wir sind doch deshalb angeblich die am höchsten oben stehende Gattung hier in diesen, auf diesem Planeten, in dieser Nahrungskette, zwängst dem, dass wir ein Hirn im Kopf haben, welches wir einsetzen können. Ja. Ich weiß es auch nicht, aber gut. Heute waren es irgendwie alle furchtbar lästig am Telefon. Ich habe furchtbar lästig, wirklich, die hatten es alle so eilig und dann gehst du ans Telefon und dann denkst du, dann wirst du schon so überrollt, textmäßig, dann sage ich, Moment einmal, erstens ist es heiß, zweitens bin ich nicht auf der Flucht und drittens bin ich eine alte Frau. Machen Sie mal ein bisschen langsamer. Dann sagt er, wie alt sind Sie? Dann sage ich 17 plus. Dann sagt er, so alt sind Sie gar nicht. Sie sind jünger wie ich. Gut, sage ich jetzt nicht, wie alt er war. Das war jetzt nicht wirklich ein Kompliment. Aber die Pudis, die Pudis.

0: Feedback.
1: Wie definiert ihr Heimat? Da hat ja jeder so seine eigene Vorstellung von Heimat oder Daheimsein oder irgendwie so. Ich habe ein Lied dabei, ein völlig neues. Ein Lied dabei, das irgendwie auch so dieses Heimatgefühl vermitteln soll. So irgendwie, Heimat kann ja irgendwie ein Ort sein, wo man daheim ist, wo man wohnt, wo man geboren ist, wo man seine Wurzeln hat. Kann natürlich auch irgendwie so ein Freundeskreis sein, vielleicht auch eine WhatsApp-Gruppe von gelangweilten Menschen. Heimat kann natürlich aber auch ein Ort sein oder einfach auch irgendwie so einfach nur ein Gefühl, das man in sich trägt. Und da habe ich einen dabei, Saverio. Der hat ein tolles neues Lied gemacht, nämlich Terra di Sud. Das ist seine Hymne auf dieses besondere Gefühl. Das hören wir uns an.

Ihr wisst ja, ich bin immer gern ein Nudelesser, wegen dem das erstens schnell geht, zweitens mit ganz tollen Sachen variiert werden kann und drittens sie ja so sehr glücklich machen. Also, ich diese Woche mal wieder mir gedacht, ach komm, Nudeln verträgst du schon. Und dann dachte ich, wenn ein Satz schon mit ich dachte losgeht, wenn man mir das erzählt, kriege ich schon Blutsturz. Also, ich dachte. Da hast du noch so diese Chinesennudeln. Ihr wisst schon, diese Wing-Gong-Nudeln oder wie die heißen, Tang-Nang-Bang-Bung, diese Nudeln. Da ist in einer Packung sind ja immer dann so 4 so Nesterl drin, so komische. 250 Gramm steht auf der Außen, also auf der Gesamtmenge drauf. Denke ich so, ah ja, 250 Gramm, hallo? Hallo? Die machen wir alle. Was habe ich gelernt diese Woche? Wang Gang Dong Bung Nudeln oder wie sie auch immer heißen mögen, haben ein anderes Volumen, sind ergiebiger als 250 Gramm Bandnudeln. Ich habe noch

Sabine, was spielst du wieder für Musik? Na, schöne, schöne Musik, die mir gut gefällt. Und dann hätte ich jetzt nämlich noch einen, mit dem sage ich jetzt mal wieder auf Wiedersehen nach da hinaus in dieses Frankfurt am Main zu unserem Check. Ihr kennt den, das ist der Kult 80er vom Montag, beziehungsweise der alle 14 Tage alles Deutsch am Sonntagabend. Der Check, der verabschiedet sich immer gern freitags um 9 Uhr und mit viel Glück lasse ich ihn auch gehen. Heute liegt es nicht in meiner Verantwortung, lieber Jack, aber ich wünsche dir einen zauberhaften, schönen, guten Abend noch weiterhin. 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

0: so. Mit mir habt ihr jetzt nicht gerechnet. Ihr habt jetzt mit irgendeinem Lied oder einem Jingle gerechnet. Ja, aber das geht sich jetzt gerade nicht so aus. Ja. Aber der Micha könnte euch erzählen, was wir jeden Freitag ab 18 Uhr machen. Der könnte euch das tatsächlich erzählen, wenn er möchte. Aber der Micha ist ja auch so einer, gell? Der hört ja gern auch so alte Sachen. Oder so Schlager. Ja, das war jetzt eine schlechte Runde für dich, Micha, gell? Auch da muss man durch. Da muss man durch bei Sabines Wochenende. Wird gegessen, was auf den Tisch kommt. Und dann heißt es noch, nachdem ich gefragt worden bin, wie ich auf Heindling und den Eisberg gekommen bin, schreibe ich, gestolpert. Dann heißt es, und dann schreibe ich noch zurück, tollpatschig, kriege ich zur Antwort, Frau halt. Habe ich geschrieben, das habe ich gelesen. Jetzt wird bezweifelt, ob ich lesen kann. Das muss ich mir doch alles eigentlich irgendwie gerade gefallen lassen.
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Das würde ich jetzt mal empfehlen in Richtung Illertal, meinem Lieblingsschwabin. Mach mal dein Radio ganz laut und horch, was ich zu sagen habe. Hör mir gut zu, dann verwechselst du auch die Finger nicht wieder. Also, ich habe ein neues Lied dabei. Ein neues Lied, nämlich, ja, ein Popschlager. Deutsch-italienische Abstammung hat sie. Wo kommt sie denn her? Aus dem Schwoberländle irgendwie. Mit schwäbischer Bodenständigkeit. Eine besondere Mischung, die sie selbst bezeichnet als Schwabitolo. Das gefällt mir sehr gut. Das Lied übrigens auch. Sie singt nicht nur, sie modelt auch irgendwie und moderiert. Von wem spreche ich? Anuschka Mikkoli. Hab mit dir das große Los gezogen. Sascha, ich weiß nicht, wen sie meint. Ich weiß es nicht.

So, und um das Ganze jetzt auch mal abzurunden mit dem neuen Zeugs, damit wir wieder die alten Sachen spielen können, ja, habe ich was Tolles. Also wirklich, wo kommt sie denn jetzt her? Sie kommt aus Rheinland-Pfalz. Rheinland-Pfalz, ein junges Nachwuchstalent. Sehr, sehr begabt. Auch ein sehr schickes Lied habe ich mir herausgezogen. Vielen Dank übrigens nochmal nach Süderholz zum Stefan. Vielen lieben Dank. Ein ganz ein tolles Lied. Susay Wendy, diesen Weg, und das ist natürlich auch so schon so ein bisschen aufgepeppt und so, ist ja Freitagabend, das wollen wir ja nicht vergessen. Den hören wir uns an aus Rheinland-Pfalz. Und da soll nur mal einer sagen, ich spiele nichts Deutsches, gell?

Susei Wendy, wenn ich sie richtig ausspreche, kommt aus Rheinland-Pfalz und spricht 7 Sprachen. Das nenne ich eine Leistung. Und Micha wünscht dir mal einen schönen 80er. Sabine, hast du nicht mal einen schönen 80er? War ja freilich. Culture Club. Bow down, Mr. Hari Rama, Hari Krishna. Geht los.

jetzt muss ich noch doch noch schnell was loswerden, weil sonst platze ich ja, wenn ich es nicht raushauen darf. Also, heute in den Nachrichten, gell, da hat dieser Nachrichtensprecher, der ja, glaube ich, noch nicht KI-gesteuert ist, aber manchmal denke ich mir so, weiß er eigentlich, was er spricht? Weiß er, was er spricht? Da sagen die in den Nachrichten, oh, die Bauern und die Bauern haben solche Einbußen. Stimmt. Habe ich gestern Abend mit einem ehemaligen Schäferkollegen telefoniert und dann haben wir halt so über Futter und Schafe und Schnick, Schnack, Schnuck geredet. Der Winter wird hart für diese Landwirte, die Tiere im Stall stehen haben. Gut, auf jeden Fall heute in den Nachrichten sagen die, wir müssen uns alle keine Sorgen machen, trotz diesem Ganzen, wie es in diesem Jahr gelaufen ist und diesen hohen Ernteeinbußen, die unsere Bauern haben, wir müssen uns keine Sorgen machen. Die Versorgung ist gesichert. Denke ich so bei mir, aha, aha. Wo kommt denn dann das Zeug her, wenn wir es hier in Deutschland nicht ernten konnten? Kommt es doch dann irgendwie von irgendwo per Schiff wird's rangekarrt. Korrigiert mich, wenn ich mich irre. Und dann wurde die Meldung abgerundet. Es wird auch keine Preissteigerungen geben. Wir sollen uns keine Sorgen machen. Warum nicht? Weil eine Preissteigerung ja nur dann wäre, wenn wir höhere Energiekosten hätten. Nun saß ich da so da, ich glaube, diese Nachrichten habe ich zwei oder dreimal gehört heute und dachte so bei mir, naja, ich weiß es auch nicht so genau, aber irgendwie weiß er, was er sagt. Finde den Fehler. Finde den Fehler in diesem Kreis, der sich schließt. Also wie gesagt, man kann mich gerne belehren. Ja, ich finde ja, es ist irgendwie Madness.

Und weil es so schön ist und weil ich heute schon ganz schön viele so tolle Cover dabei habe und also halt gefunden habe, dann hätte ich jetzt mal einen dabei. Da wird sich vielleicht mein Bremer Stadtmusikant, der Harald Guttner, drüber freuen, wenn er denn schon zuhört. I Walk the Line, aber natürlich nicht von Johnny, nein, von Glenn Campbell. Oh, Spiel. Jetzt.

hat was. Hat was und gefällt mir gut. Und jetzt haben wir natürlich noch ein Geburtstagskinderl. Ein Geburtstagskinderl, das seit 14 Jahren nicht mehr unter uns weilt, aber am 9. August Geburtstag gefeiert hätte, wenn sie denn noch da gewesen wäre. Von wem spreche ich natürlich? Whitney Houston. Und nein, es kommt jetzt nicht. Wie heißt es denn? I will always love you. Nein, nein. You're still my man.

Na, jetzt aber. Ich bastel ja im Hintergrund schon wieder, weil ich mir schon wieder alles verquatscht habe hier. Jetzt mussten schon wieder ganz schön viele Lieder raus. Gut, dass es dienstags so eine Sendung gibt, die heißen Restall. Ha, da müsst ihr mal gucken, ihr Stationsbetreiber, da in diesem Dingsbums. Neues Angebot. Oh, da guckt er. So, was habe ich jetzt noch? 1, 2, 7, 12, 13, 12 Lieder. Nein, so viele sind es nicht mehr. Endspurt, Sabines Wochenende. Eigentlich schade, dass das immer schon jetzt so spät ist, wie es jetzt ist. Und lasst uns aus dem Fenster schauen. Es ist dunkel. Ja, dann wird es Zeit für dich zu gehen, Sabine.

So, da wird doch dann gleich im Hintergrund schon wieder genörgelt aus diesem Ahrensfelde von diesem Herrn Micha. Na toll, die guten Lieder hast du alle raus. Das ist ja unfassbar, mit der habe ich Lainey Wilson halt wieder reingezogen, dafür habe ich jetzt eben einen anderen rausgeschmissen. Nur für dich, Micha. Nur für dich.

0: Und dann habe ich jetzt noch ein bisschen umgestellt und umgebastelt und schicke jetzt noch mal einen in die Schweiz. Den Göhle. Keni Träne mi. Keine Ahnung, ob ich es richtig ausgesprochen habe. Keine Tränen mehr. Nur noch ab und zu, Katrin.
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0: Und da war wieder diese Sanduhr durchgelaufen. 4 Stunden Sanduhr am Ende. Und immer wieder denke ich so bei mir, zack, wie die Zeit doch vergeht. Ich habe hier mal so einen kleinen Insider für die Stationsbetreiber, nämlich vom Laut-FM Stationsnetzwerk. Da dürft ihr gerne mal hineinblicken, solltet ihr schon länger nicht mehr da gewesen sein. Da gibt es ein paar Neuerungen, schicke tolle neue Sendungen, guckt hinein. Unter anderem gibt es da unseren Check jetzt am Sonntagabend auch mit Alles Deutsch. Dann gibt es natürlich, also das darf man natürlich nicht vergessen, ich glaube der Harald, ich weiß es nicht, ob der da schon wieder jetzt am Wochenende sendet, ganz sicher sendet aber am Dienstagabend den Nachtexpress. Auch neu, auch nicht mit Perwoll gewaschen. Dann haben wir Montagabend natürlich fast einen Sprung gemacht. Wieder den Check mit den Kult-80ern, den Sascha mit dem Chartbreaker Dienstagabend vor dem Nachtexpress oder auch wahlweise vor den Restallen. Was haben wir denn da? Ja, Mr. Music, just for fun. Heiko! Mittwoch Bergfest, Donnerstag Thomas Flegel, Freitag Me, Myself and I. So schnell kann eine Woche vergehen. Und schicke tolle andere Sendungen. Zum Beispiel habe ich mir flüstern lassen. Gibt es am Sonntag eine Oldie-Sendung? Morgens. Nach dem Wachermacher Andreas Hoffmann. Da müsst ihr mal auf mein Profil gucken. Nachgucken einfach mal. Ich würde sagen, vielen herzlichen Dank, dass ihr dabei wart. Dass ihr jede Woche dabei seid, weil mir tut das sowas von gut. Zu wissen, dass ihr da draußen seid. Ich schließe diese Sendung heute mit Hoffmann und Hoffmann. Und die sagen... Schön war dieser Tag mit euch. Und nächste Woche machen wir es uns wieder schick.
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Dann würde ich mal sagen, lasst uns starten. Wieder eine Freitagnacht und ihr seid hier bei mir. Ja, ich bin immer noch die Nachtfalkin und heiße euch auch heute ganz herzlich willkommen, ihr Lieben. Und ein herzliches Willkommen geht natürlich auch an die Hörer über die Radios von Illertal FM. Falls ihr im Hintergrund Geheule hört, wundert euch nicht, wir haben Volksfest. Es sind nicht die Werwölfe. Ja, es könnte das ein oder andere durchdringen, es ist ja doch sehr warm und da hat man natürlich die Maueröffnungen offen. Genau, auf jeden Fall freue ich mich sehr, dass ihr heute Abend wieder dabei seid. Jetzt gemütlich machen, Türen verschließen und lasst uns beginnen. Unser absolut spannendes Thema, boah, da kann man sich die Haare raufen, wirklich, kommt heute aus der Rubrik Dark Crime und beginnt mit der Frage, war der Dämon schuld? Wir begeben uns in diese Thematik von wahren Fällen, die es wirklich in sich haben. Ja, und heute zur Spezialsendung. Für euch ist der Ablauf ein bisschen anders. Wir machen zur ersten Reise durch einige wahre Berichte und dann lauschen wir zusammen dem krönenden Abschluss von unserer Phänomena mit Folge 20. Oh nein! Kann das sein? Schon die letzte Folge. Ja, unsere kultgewordene Phänomena, erschaffen von Triss Mannheim. Und nachdem wir die Folge zusammen genossen, zelebriert haben, richtet Triss Mannheim seine Worte an euch. Und ich habe natürlich die drei Gewinner des Suchbildes von Phänomena ganz, ganz schnell drei rausgezogen, in Windeseile die Namen alle wirklich auf Zettelchen geschrieben. Unglaublich. Ihr habt mir E-Mails geschrieben, ihr habt mir Handynachrichten geschrieben. Keiner von euch hat auf Social Media geschrieben. Was ist los? Ja, aber kein Thema. Es haben so, so viele mitgemacht. Vielen, vielen Dank dafür. Ja, und nachdem dieser Teil um Phänomena, dieser Kreis sich schließt, berichte ich euch noch von weiteren Fällen, die ich für heute recherchiert habe. War der Dämon schuld? Ja, wie spannend und ich freue mich so, dass ihr euch eingeschalten habt. Ja? Jetzt machen wir ein kurzes Einstiegsmusikstück und dann reisen wir zusammen nach Indien zu Kindern, die angeblich von einem bösen Geist besessen waren.

So, dann starten wir mit unserem ersten wahren Bericht für heute. Wir beginnen unsere Reise in Indien, genauer gesagt im Bundesstaat Maharashtra. Das ist Mumbai, ja, da in dem Gebiet sind wir. Und ich muss euch echt sagen, dieser Fall, der hat mich beim Recherchieren schon richtig betroffen gemacht. Nicht nur wegen dem, was passiert ist, sondern weil es hier echt um zwei kleine Kinder geht. Ja, es ist der 15. Oktober 2010. In einer Familie herrscht zu diesem Zeitpunkt eine Vorstellung, die für uns wahrscheinlich ganz, ganz schwer oder überhaupt nicht nachzuvollziehen ist. Einige Familienmitglieder sind nämlich überzeugt davon, dass ein böser Geist von einer erwachsenen Frau auf zwei Kinder übergegangen sein könnte. Die beiden Kinder heißen Om Jaiswal und Ritika Jaiswal. Om ist 5 und seine kleine Schwester ist 3 Jahre alt. Und dann kommt eine Frau ins Spiel, die später eine zentrale Rolle in diesem Fall spielen wird. Himanshi Jaiswal, genannt Dolly. Und das ist die Ehefrau von Om und Ritikas Onkel. Wir bleiben der Einfachheit halber auch bei ihrem Kosenamen, Spitznamen Dolly. Dolly hatte zuvor bereits die Ehefrau eines anderen Mitglieds, nämlich Renu, beschuldigt, von einem bösen Geist besessen zu sein. Renu soll zuvor im Zusammenhang mit sogenannten schwarz-magischen Ritualen misshandelt worden sein. Sie ist am 13. Oktober mit Verletzungen in ein Krankenhaus gekommen und konnte anschließend zu ihren Eltern fliehen. Und genau da beginnt die Geschichte sehr unheimlich zu werden. Denn Renu ist plötzlich nicht mehr da. Aber der angebliche Geist ist in den Augen der Familie immer noch da. Dolly überzeugte die anderen Familienmitglieder davon, dass nun beide Kinder betroffen seien. Nach späteren Gerichtsberichten ging es dabei auch um die Vorstellung, durch ein Ritual könne man die Geister vertreiben und Renu könne dadurch sogar von ihren Problemen befreit werden. Ja, und dann versammelte sich die Familie in der Wohnung der Großeltern, während in der Region gerade ein Fest gefeiert wurde, das Navrati, falls das euch was sagt. Ne, wir wissen ja, wir haben Zuhörer von nah und fern. Ja. Und dann soll Dolly behauptet haben, sie könne einen bösen Geist über den Kindern sehen. Also der Dämon wäre angeblich über den Kindern geschwebt. Und was danach passiert, ist kaum auszuhalten. Triggerwarnung vorher, wenn ihr da empfindlich seid, ja, rund um solche Themen, dann schaltet einfach mal stumm, nicht wegschalten, kommt in 2-3 Minuten, könnt ihr wieder einen Ton einschalten, ja. Die Kinder wurden von mehreren Familienmitgliedern festgehalten und es wurde versucht, den angeblichen Geist aus ihren Körpern zu vertreiben, also den Dämon auszutreiben. Die Kinder wurden geschlagen und es wurde massiv auf ihre kleinen Körper eingewirkt. Schließlich wurden der kleine Om und die kleine Ritika so lange gewürgt, bis sie starben. Oh, und das ist unglaublich. Die Kinder waren nicht allein in diesem Raum, in diesem Haus. Und das ist so ein ganz schlimmer Gedanke für mich. Ich weiß nicht, wie es euch geht. Ja. Die Kinder waren umgeben von Menschen, die sie gekannt haben, von ihrer eigenen Familie. Es ist unfassbar. Die Polizei wurde zunächst nicht mit der Geschichte über diesen Exorzismus konfrontiert. Die Familie hat behauptet, die Kinder seien beim Spielen gestürzt. Aber natürlich kann man sich denken, auch in Indien gibt es rechtsmedizinische Untersuchungen und diese Erklärungen konnten das überhaupt nicht belegen, dass das quasi nur vom Stürzen gekommen sei, diese Verletzungen.
Jetzt machen wir ein kurzes Päuschen. Dama kommt nämlich. Hallo Dama. Für alle, die Dama nicht kennen, das ist meine Herz- und Seelenkatze. Ja, du Platz nehmen. Ja, und hallo hat sie auch gesagt. Aber die ist so leise, das habt ihr bestimmt nicht gehört. Gell? Magst du mal reinsprechen? Hallo, hallo. Okay. So, machen wir mal weiter hier. Tutschi, du dich schön hinsetzen, ja. Prima. Okay, also, die rechtsmedizinische Untersuchung ergab schließlich, dass die Todesursache eine sehr gewaltsame Erstickung war. Es wurden zahlreiche Verletzungen, zahlreiche Spuren von Misshandlung festgestellt. Und damit wurde aus einer angeblichen, und da muss man wirklich sagen, aus einer angeblichen spirituellen Reinigung ein Mordfall. Und die Polizei hat erstmal 7 Familienmitglieder festgenommen, später noch ein weiteres Familienmitglied, das sich zum Zeitpunkt der Tat ebenfalls im Haus befunden hat. Zu den Beschuldigten gehörten Eltern der Kinder, weitere Verwandte und eben Dolly. Es ist wirklich unglaublich, ja. Und ich denke mal, die Frage würde euch auch beschäftigen, ja. Haben die Menschen damals wirklich geglaubt, die Kinder sind vom Dämon besessen? Und die Antwort ist ja. Ich persönlich glaube, nachdem ich mich da wirklich intensiv eingelesen habe, dass einige der Beteiligten wirklich überzeugt gewesen sind davon. Und genau das ist das Gefährliche. Das ist ein Glaube, der wirklich Angst machen kann. Ja? Der kann Menschen dazu bringen, Dinge fehl zu interpretieren, Dinge zu sehen, die andere überhaupt nicht wahrnehmen. Und ich persönlich finde, sobald so ein Glaube dazu führt, dass ein Mensch irgendeinem anderen Menschen oder Tier Gewalt antut, ist eine Grenze maßlos überschritten. Und hier war die Grenze nicht nur überschritten, hier lagen am Ende 2 kleine Kinder tot da. Om 5 Jahre alt und Ritika 3 Jahre alt. Und dann wurde es vor Gericht interessant. Der Prozess endete im Dezember 2011 vor dem Versailles Sessions Court. Das Gericht verurteilte 7 Familienmitglieder zu jeweils 5 Jahren strenger Freiheitsstrafe. Und jetzt kann man sagen, okay, 5 Jahre strenge Freiheitsstrafe, muss man wissen, das ist natürlich in anderen Ländern.

Deutschen 304 und dann 2. Und der Richter bezeichnete die Tötung der beiden Kinder ausdrücklich als einen Fall von Aberglauben. Die Großmutter der Kinder, Sumitra, die wurde freigesprochen, weil ihr die Beteiligung an den Tötungen, nennen wir es mal, nicht ausreichend nachgewiesen werden konnten. Der Vater der beiden Kinder hat zusätzlich ein weiteres Jahr Haft bekommen, weil er zunächst falsche Angaben über die Todesumstände gemacht hatte. Außerdem wurde gegen die Verurteilten jeweils eine Geldstrafe von 3000 Rupien verhängt. Ja, 5 Jahre, das ist das Urteil. Und wenn ich mir vorstelle, dass 2 kleine Kinder sterben mussten, weil Erwachsene glaubten, einen bösen Dämon aus ihnen vertreiben zu müssen, dann bleibt bei mir vor allem eine Frage hängen. Wer war hier eigentlich das Böse? Der Dämon, an den diese Menschen glaubten? Die Angst, die aus dem Glauben entstanden ist? Die Menschen selber? Was war es, ja? Was war das Böse? Im Endeffekt können wir nicht sagen, was die Menschen geglaubt haben, von was sie überzeugt waren, was der eine oder andere vielleicht gesehen hat. Und das an sich ist auch überhaupt nicht verwerflich, irgendein Glaube, Aberglaube, was auch immer. Ich finde, das, was man daraus macht, das ist das Verwerfliche. Ja, also ganz, ganz dramatisch. Und das zeigt einfach, was passieren kann, wenn Menschen glauben, dass sie quasi der Herr über Leben und Tod sind. So nenne ich es jetzt mal. Ne? Weil nichts anderes ist das, wenn ich Hand anlege an andere Menschen auf so üble Weise und dann noch die eigenen Kinder. Boah. Ja, also das geht überhaupt nicht. Naja, gut. Wir gehen jetzt mal weiter. Und unser nächster Fall führt uns nach Südafrika. Und dort richtet sich der Glaube an eine angebliche Besessenheit nicht gegen 2 Kinder, sondern gegen eine Mutter innerhalb der eigenen Familie. Unser jetziger Fall führt uns, wie gesagt, nach Südafrika, in die Provinz Gauteng, genauer gesagt sind wir südlich von Johannesburg. Und der Fall ist noch gar nicht so alt und vielleicht ist das auch mal wichtig für euch, warum habe ich dieses Thema ausgewählt? Eben weil es so aktuell ist und es scheint, wenn man sich in die Recherchen reinkniet, also das ist, es ist wirklich ein Wahnsinn, was da zutage kommt, es scheint immer noch aktueller zu werden. Heute in diesem Bericht sprechen wir jetzt vom 10. Juli 2023. Und zu dieser Zeit lebte die 42-jährige Pumesa gemeinsam mit ihrem Mann und ihren beiden erwachsenen Kindern in einem Wohngebiet in Everton. Pumesa ist Mutter von 2 Kindern, die Tochter, die ist 24 und der Sohn ist 26. Ihr Mann ist 61 Jahre alt. Und dann passiert was, das sich zunächst erstmal anhört wie so ein religiöses Ritual. Die Familie beginnt nämlich irgendwann zu beten. Und nach späteren Aussagen geht es darum, dämonische Kräfte aus der Familie zu vertreiben. Aber plötzlich kehrt sich dieses religiöse Gebet und Pumesa, also die Mutter, wird verdächtigt, von einem Dämon besessen zu sein. Und was natürlich genau in den Köpfen der Beteiligten da vor sich ging, das wissen wir nicht. Aber wir wissen, was danach geschah. Nach Angaben der südafrikanischen Staatsanwaltschaft befanden sich an dem Tag alle 4 Familienmitglieder im Haus. Also die Mutter Pumesa, ihr Mann und die beiden erwachsenen Kinder. Während des Rituals sollen die 3 Angeklagten Pumesa angegriffen haben. Sie wurde zu Boden gedrückt. Sie wurde mit Messern und anderen scharfen Gegenständen verletzt. Und aus dem angeblichen Versuch, dämonische Kräfte auszutreiben,

ist eine Gewalttat geworden, eine ganz fürchterliche. Pomesa ist gestorben an zahlreichen Stich- und Schnittverletzungen. Und da musste ich wirklich innehalten. Also das muss ich immer, wenn es echt so dramatisch ist. Ja. Wir haben hier keine fremden Menschen, keine Sekte, die irgendwo weit weg ist. Ja. Es ist eine Familie. Es ist ihr Mann, ihre Tochter, ihr Sohn. Menschen, die Pomesa kannten und denen sie hätte eigentlich vertrauen können müssen. Und während Pomesa starb, glaubten die Beteiligten nach eigenen späteren Angaben, sie würden etwas Übernatürliches bekämpfen. Und da frage ich mich auch, war den Menschen, also war der Familie, nicht klar, wer da vor ihnen irgendwann sterbend am Boden lag? Waren die alle so durch diesen Dämonenglauben so selber besessen oder was, dass die gedacht haben, was weiß ich, was metzeln wir da ab? Also man kann sich das überhaupt nicht vorstellen. Aber Gott sei Dank können wir uns das nicht vorstellen. Na? Auf jeden Fall wurde die Polizei dann alarmiert. Und als die Beamten im Haus eintrafen, haben sie Pomesas schwer verletzten und verstümmelten Körper vorgefunden. Ihre beiden Kinder waren zu dieser Zeit noch am Tatort und auch der Mann. Und alle drei wurden festgenommen. Und der Vorwurf lautete auf Mord und Verstümmelung einer Leiche. Und dann wird der Fall aber nochmal kompliziert. Denn die drei Angeklagten behaupteten später vor Gericht nicht einfach nur, wir haben einen Dämon austreiben wollen. Sie erklärten, sie seien während des Rituals, der Name an sich schon, ja, in so einem Zusammenhang. Also sie erklärten, sie seien während dieses Rituals nicht bei klarem Bewusstsein gewesen. Die Tochter Bohle hatte ja nach eigenen Angaben ungefähr einen Monat vor dem Mord an ihrer Mutter mit spirituellen Ritualen begonnen. In einer späteren Darstellung spielte dabei eine Organisation eine Rolle, der sie im gleichen Jahr, also auch 2023, beigetreten sein sollte oder wollte. Also das heißt, die Tochter hat es versucht, so hinzuschieben, okay, ich habe hier mit spirituellen Ritualen begonnen, weil ich da in einer Organisation bin, die sich damit befasst. Am Tag des Mordes soll die Tochter während des Gebetes bestimmte Bewegungen und Empfindungen gezeigt haben. Das muss man sich mal vorstellen, ja. Ihr Vater schilderte später, es habe sich für ihn wie ein Traum angefühlt. Er sei wie eingefroren gewesen und hätte nicht mehr gewusst, was er tat. Und auch der Sohn erklärte, er hätte seine Mutter geliebt und niemals vorgehabt, sie zu töten. Also da bewegen wir uns wirklich in Grenzgebieten des Gehirns. Das ist wirklich, also naja gut. Die Staatsanwaltschaft hat es naturgemäß natürlich anders gesehen. Nach ihrer Darstellung war es die Tochter, die während des Rituals die Anweisungen gab. Sie soll nämlich angeordnet haben, die Mutter festzuhalten, sie zu stechen, also auf sie einzustechen und an ihr herumzuschneiden. Letztendlich beteiligt sollen alle drei gewesen sein. Und jetzt kommt der Punkt, das Gericht hat nicht festgestellt, logischerweise, dass Pomesa tatsächlich von Dämonen besessen war. Das ist einfach nur die Behauptung der Angeklagten, um zu erklären, was in dieser Familie passiert ist. Also, wir sprechen von einer Frau, die von ihrer Familie für besessen gehalten wurde. Die Verhandlung ist dann 2024 begonnen und alle drei plädierten auf nicht schuldig. Also alle drei Angeklagten, während sich natürlich abgesprochen haben, behaupteten, sie wären während der Tat nicht bei normalem Bewusstsein gewesen. Und da fragt man sich, wenn Menschen zu sowas fähig sind, waren die überhaupt schon mal in einem normalen Bewusstseinszustand?
Ja, also die Staatsanwaltschaft hat dann natürlich eine psychologische Untersuchung beauftragt, um festzustellen, ob die drei Angeklagten zum Zeitpunkt der Tat überhaupt in der Lage waren, ihr Handeln zu verstehen und noch wichtiger, zwischen richtig und falsch zu unterscheiden. Das Gericht hat der Untersuchung zugestimmt. Das Verfahren ist erstmal vertagt worden und dann wurde das entsprechende Gutachten gestellt. Ja, und damit sind wir jetzt bei der Frage nach dem Urteil. Ja, was glaubt ihr? Es gibt nach dem derzeitig auffindbaren Stand, gibt es überhaupt noch kein rechtskräftiges Urteil? Die drei sind also nicht, bisher zumindest nicht, rechtskräftig wegen Mordes verurteilt worden. Die wurden angeklagt, standen vor Gericht, sie haben auf nicht schuldig plädiert und irgendwie scheint das Verfahren, aus was für Gründen auch immer, noch nicht abgeschlossen zu sein. Unabhängig davon, wie und ob dieses Verfahren irgendwann endet oder ob wir davon dann irgendwas erfahren, wie es geendet ist, bleibt die Geschichte erschreckend. Ja, die 42-jährige Pomesa ist tot, die Familie sagt, na, das war der Dämon. Ja, und dieser Glaube stand im Mittelpunkt dieser tödlichen, grausamen Gewalttat. Ja, und ich frage mich bei solchen Fällen immer wieder, was muss in einem Menschen passieren, damit er den Menschen, den er liebt, plötzlich nicht mehr als Menschen sieht. Ja, also das ist unglaublich, einfach unglaublich. Ja, was soll man dazu noch sagen? Ne? Ich finde es ein bisschen merkwürdig, dass man nirgendwo weitere Informationen findet. Ich bin da auch noch dran. Warten wir mal ab. Sollte ich irgendwann eine Information zu dem Urteil oder was auch immer da dann passiert bekommen, sage ich euch das natürlich. Ja, und jetzt machen wir erstmal Nachtfalken, brauche ich erstmal Kaffee. Jawohl, Dama hat sich auch wieder zur Ruhe gelegt auf ihr schönes Plätzchen. Wunderbar. Und wir machen jetzt Musik und dann geht's weiter. Ich gucke nach Brasilien.

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So, jetzt nach Südafrika machen wir jetzt einen Sprung nach Brasilien. Wir sind im brasilianischen Bundesstaat Espírito Santo und es ist Sonntag, der 21. Juni 2026. Ganz, ganz frisch. In einem Wohnkomplex hören Nachbarn Schreie aus einer Wohnung und verständigen die Sicherheitskräfte. In der Wohnung befindet sich eine 29-jährige Frau und ein 26-jähriger Mann. Die Frau, Marcelli, ist Mutter einer 7-jährigen Tochter und hatte gerade eine neue Arbeitsstelle begonnen. Die Familie beschrieb sie später als lebensfrohe junge Frau. Nach den späteren Angaben von Brian, ihrem Mann oder Freund, hatten beide zuvor illegale Substanzen konsumiert. Und in der Wohnung wurden dann auch entsprechende Hinweise gefunden. Der Mann erklärte der Polizei, dass sich die Frau, also Marcelli, sich im Laufe des Abends verändert hätte. Sie hätte geschrien, wirr gesprochen und Schmerzen geäußert. Und er war plötzlich überzeugt davon, dass sie von Dämonen besessen sei. Und er fühlte sich dazu bemüßigt, diese Dämonen aus ihr zu vertreiben. Und was dann passiert ist, war für Marcelli tödlich. Brian hat sie angegriffen, sie mehrfach geschlagen. Sie hat schwere Verletzungen im Gesicht und am Körper erlitten. Und es wurden Verletzungen im Halsbereich festgestellt. Die Schreie waren logischerweise im ganzen Wohnkomplex zu hören. Eine Nachbarin hat dann zuerst versucht, über die Gegensprechanlage Kontakt aufzunehmen. Und später hat sie dann eben die Sicherheitskräfte gerufen. Die Sicherheitskräfte haben dann natürlich reagiert, haben die Wohnung geöffnet und haben die Frau schwer verletzt am Boden liegend gefunden. Also die haben sofort begonnen mit Erste-Hilfe-Maßnahmen. Der Rettungsdienst hat dann die Versorgung übernommen. Aber Marcelli konnte nicht gerettet werden. Sie ist verstorben an ihren schweren Verletzungen. Sie hatte unter anderem ein schweres Schädel-Hirntrauma. Und das andere erspare ich euch und mir. Und jetzt wird die Geschichte so ganz, ganz schwer, wie eigentlich jede dieser Berichte. Denn Brian sagte den Ermittlern nicht einfach, er hätte seine Partnerin da im Streit angegriffen, weil sie eben da ein bisschen außer Rand und Band waren, sondern er hat ganz klar behauptet, er hätte sie angegriffen, weil sie von Dämonen besessen war. Und er wollte eben die Dämonen austreiben. Die Frau hatte eine 7-jährige Tochter, die an diesem Tag ihre Mutter verloren hat. Und ich finde halt solche Details, solche Erwähnungen, sollte man sich immer wieder bewusst machen, wenn man solche Fälle, Berichte liest, sieht, hört, dass hinter jedem dieser fürchterlichen Verbrechen immer ein Mensch steht und eine Familie. Ja, und das finde ich so ganz, ganz fürchterlich, dass das oftmals ein bisschen so zur Belustigung genommen wird, ja. Und ich sehe das eben ein bisschen anders. Also ich finde, man sollte da trotz allem, bei allem Glauben an die Kräfte von Gut und Böse und bei Glauben an spirituelle Reinigungen, sollte man immer die Kirche im Dorf lassen. Ja, und sobald Hand angelegt wird an jemand anderen, ist der Spaß vorbei. Also er sollte vorbei sein dann. Auf jeden Fall wurde der Brian dann am Tatort festgenommen und er wurde, so hieß es, wegen qualifizierten Mordes bzw. qualifizierten Totschlags angeklagt und in Untersuchungshaft genommen. Auch hier gibt es derzeit kein Urteil, was in der Wohnung tatsächlich zu diesem Verhalten geführt hat, müssen natürlich die Gerichte erklären. Aber Fakt ist, die Frau ist gestorben. Ja, und wenn man ein bisschen, finde ich, bei normalem Verstand ist, dann kann man sich natürlich erklären, warum
der Typ da so ausgetickt ist. Ne? Ist ja logisch. Ja, aber auf jeden Fall kann man sich fragen, war der Dämon schuld? Ja, war der Dämon schuld? Und wenn der Dämon schuld war, dann können wir auch ganz genau schauen, wer ist denn dieser Dämon? Oder sollen wir besser sagen, was ist dieser Dämon gewesen? Ne? Was, wer weiß, was die da konsumiert haben. Ne? Also von daher, jetzt reisen wir mal weiter und dann kommen wir zu einem etwas angenehmeren Teil. Wobei diese Berichte wirklich sehr, sehr zunehmend sind. Also ich weiß nicht, wie ihr euch das erklären würdet, warum diese Berichte so überhand nehmen. Ne, zum einen Teil glaube ich schon, dass es mit diesen gewissen Dämonen zu tun hat, die manche Menschen eben konsumieren. Die ticken halt dann komplett aus. Aber ich meine schon, dass das auch noch andere Gründe hat. Ne? Naja, das werden wir jetzt heute hier nicht klären können. Wir reisen jetzt nach Kenia. So, wir sind nahe der Grenze zu Uganda. Und hier geht es um eine Frau, um einen Mann und um eine Familie drumherum quasi. Die Frau Beatrice, und können wir uns ersparen, wo die genau wohnte, Worano Village, ne? Und ihr Mann Samuel Kundo, ja, die kannten sich, oh, ich bin total aus dem Konzept, oh, mir geht das nicht in den Kopf. Lass uns mal kurz darüber reden, ja. Wenn Menschen behaupten, ja, weil sonst verplapper ich mich mir hier ständig, wenn Menschen behaupten, der Dämon war schuld, ja, also weil mein Gegenüber vom Dämon besessen war, bin ich so ausgerastet. Welche Strafe gehört so Menschen? Ja, mit was soll die Konsequenz sein, wenn der Mensch das fest behauptet? Welches Gutachten, egal wie toll manche Psychiater und Psychologen sind, ja, gerade in der Forensik. Wer will behaupten, was haben diese Menschen gesehen zu diesem Zeitpunkt und was nicht? Also wie soll das bewertet werden in der Verurteilung, in der Bestrafung? Ja, und eine Bestrafung muss sein. Das ist ja ganz klar, gerade wenn Menschen zu Tode kommen oder schwer verletzt werden oder auch leicht verletzt werden. Also es ist unglaublich einfach. Ja, wie willst du was nachweisen, was nur derjenige, in Anführungszeichen, Mörder oder Totschläger sieht? Das ist doch gar nicht möglich. Also sollten diese Begründungen, ja, diese Verteidigungspunkte, der Dämon war schuld, sollten die überhaupt berücksichtigt werden? Oder sagt man, okay, du hast einen Menschen getötet, ist egal warum. Na, also muss die Bestrafung auf Mord lauten, die Verurteilung. Ja, das sind so meine Gedanken, die mir so ja, im Kopf rumgehen. So, jetzt kommen wir aber wirklich hier nahe Grenze Uganda. Also, wir haben die Beatrice und wir haben den Samuel. Der Samuel ist von der Familie der Beatrice beschäftigt worden und er sollte sich ums Grundstück kümmern und ein bisschen um Beatrice. Und genau dieses Vertrauen, das sich dann immer tiefer entwickelte zwischen Samuel und Beatrice, ist dann später der entscheidende Punkt. Am 5. November 2023 soll Kundo, also Samuel Kundo, Beatrice getötet haben. Und dieses Datum steht so auch in der Gerichtsentscheidung. Also er soll sie am 5. November 2023 ermordet haben. Aber Beatrice war verschwunden. Ja, vorab haben natürlich versucht, ihre Söhne sie zu erreichen. Es hat sie niemand erreicht, es hat sie keiner mehr gesehen. Und Samuel Kundo war ebenfalls verschwunden. Ja, die sind gesucht worden, alle beide. Und erst am 2. Dezember ist schließlich auf dem Grundstück von Beatrice eine Stelle entdeckt worden, wo man dann sich entschlossen hat, nach ihrem Leichnam zu suchen. Und man hat ihn dann gefunden. Die Kleidung von Beatrice
Die wurde in einer Grube gefunden, also so eine Art von Latrine stand in dem Untersuchungsbericht. Ja. Und in ihrem Schlafzimmer haben die Ermittler eine blutverschmierte Matratze gefunden. Auch hier hat die Obduktion natürlich schwere Verletzungen ergeben. Ja, also es gab auch sehr, sehr viele Abwehrverletzungen. Also Beatrice muss sich auch mächtig zur Wehr gesetzt haben. Die Polizei hatte dann die Aussage von Samuel Kundo aufgenommen, nachdem sie den dann aufgespürt hatten. Und darin hat er erklärt, er hätte Beatrice getötet, weil er selber, also nicht Beatrice, sondern er, Samuel Kundo, von Geistern der Unterwelt besessen gewesen sei. Und diese Geister seien ihm nach seiner Darstellung von seiner ehemaligen Frau auferlegt worden. Oh, und das klingt jetzt erstmal wie so ein Spukfilm. Ja, aber wir haben hier einen wahren Bericht. Ja. Samuel Kundo hat seine Geschichte später geändert. Vor Gericht hat er nur behauptet, er sei selber das Opfer geworden. Zwei junge Männer hätten ihn bedroht und gezwungen, Beatrice quasi zu entführen und sie dann wieder zurückzubringen, zu ermorden. Also die Aussagen von Samuel Kundo, die wechseln sich ständig ab. Kundo hat ausgesagt, er selber sei dabei gefesselt gewesen und hätte irgendwas über dem Kopf gehabt und anschließend hätten die Männer ihn quasi, also nach dem Mord, hätten die Männer ihn dann weggebracht, wo sie ihn dann eben auch versteckten. Dann hat er erklärt, er habe die Polizei, nachdem sie ihn dann wieder freigelassen hätten, hat er sie nicht informiert, die Polizei, weil er Angst hatte. Und ihr merkt schon, das geht hier hin und her. Und da frage ich mich, wenn jemand doch behauptet, er sei von Geistern der Unterwelt besessen gewesen, wieso kann der dann wissen, okay, wenn ich diese Aussage mache, dann werde ich hier verurteilt, also muss ich es ändern. Also es ist doch ein Unrechtsempfinden da. Das fällt mir auch immer so bei anderen Kriminalfällen auf, also nicht jetzt so Dark Crime hier, aber bei normalen Kriminalfällen, ja, wo dann immer drüber erzählt wird und lamentiert wird, ja, konnte der Mensch überhaupt wissen, dass er da Unrecht tut? Ja, also bitteschön, hör mal, wenn der fünfmal seine Aussage ändert, ja, immer zu seinen Gunsten, dann hat der Mensch sehr wohl ein Unrechtsempfinden. Das ist meine Meinung. Aber naja, gut. Fakt ist, das Gericht hat festgestellt, dass Kundo die Tat begangen hatte, dass er die Beatrice eingegraben hatte, anschließend geflohen war. Ja, und genau das Verhalten hat nach Ansicht des Gerichts dazu geführt, dass er eben als Täter in Betracht quasi gezogen wurde. Na, weil es ist ja, ne? Okay. Der Richter hat sinngemäß argumentiert, und das ist eben, genau, und da haben wir es nämlich, was ich gerade gesagt habe, auch das ist nämlich auch meine Meinung, der Richter sagte, wer nach einer Tat in der Lage ist, Beweise zu verbergen, zeigt damit automatisch, dass er weiß, was er getan hat und welche Folgen es haben könnte. Ist das nicht interessant? Ja, also ich finde das wirklich sehr, sehr spannend, ja. Na gut, okay, also dann ging ja der Fall weiter und es wurde dann irgendwann ein Strafmaß festgesetzt. Und zwar ist es ja eine ganze Weile, an Monaten ist es ewig lang hin und her gegangen, weil Kundo eben immer seine Aussagen geändert hat. Und irgendwann wurde dann Ende 2025 das Strafmaß festgelegt. Und jetzt ratet mal, zu wie viel Jahren Gefängnis Samuel Kundo verurteilt wurde. Und wir sprechen hier von Uganda. Ja, 50 Jahre Gefängnis. Ganz genau, 50 Jahre.
Und jetzt kann man natürlich sagen, okay, da ja, erwischt einen vielleicht die Genugtuung. Und da könnte man auch ein bisschen Recht haben damit, ja, weil ich finde solche Taten, ich finde alle Taten gegen Leben im Allgemeinen, gegen Mensch, und da nehme ich Tiere nicht aus, gehören sich ganz, ganz scharf bestraft. Weil sonst kann man da keinen Einhalt gebieten. Das ist meine Meinung, ja. Und wenn man sich das mal vorstellt, ja, der steht da vor Gericht und sagt, Geister der Unterwelt haben mich besessen, und mich dazu getrieben, dass ich jemanden ermorde, dann haarsträubende Geschichten erfinde und so weiter. Also Fakt ist, Samuel Kundo hat Beatrice Muga getötet. Punkt. Und ich finde, dieses Strafmaß, ja, ist absolut gerechtfertigt. Ja, ihr könnt mir gerne mal eure Meinung schreiben dazu. nachtfalkin@t-online.de. Ja, was glaubt ihr? War bei Samuel Kundo der Dämon schuld, die Geister der Unterwelt? Das Gericht sagt auf jeden Fall nein. Ach so, und jetzt kommen wir zu einem schönen, schönen, schönen Teil. Ja, und da habe ich mich schon die ganze Zeit so drauf gefreut, weil wir lauschen jetzt zusammen dem krönenden Abschluss unserer Phänomena mit Folge 20. Oh mein Gott, die letzten Monate. Ja, hat unsere kultgewordene Phänomena erschaffen von unserem Triss Mannheim, uns bei jedem Häppchenspuk begleitet. Puh, oh, Leute, hatte ich schon mal erwähnt, dass Abschiede für mich nichts sind. Aber das tut jetzt richtig gut nach diesen grauseligen Berichten. Oh, lasst uns den krönenden Abschluss von Phänomena jetzt lauschen. Bis gleich, würde ich sagen.

Das ist der Wahnsinn. Alles funkelt hier. Alles voller Diamanten. Das ist das Geheimnis. Eine unterirdische Mine unter diesem Haus. Jetzt wird mir einiges klar. Warum man in diesem Film den Rückblick gesehen hat. Das ist ja sowas von beeindruckend. Oh mein Gott. Jetzt verstehe ich auch, warum so viele Männer hier immer aufgetaucht sind. Die Männer mit den Hunden, die die Frau überfallen hatten, oder die zwei Männer, die ihre Kinder erschossen hatten. Alles nur wegen diesen Diamanten. Ist es das wert? Die arme Frau. Jetzt sind sie alle im Himmel. Und das Vermächtnis ist übrig geblieben. Und es wurde nur nach einer Person gesucht, der dieses Geheimnis lüftet und die Prüfungen besteht. Und der bin ich. Ausgerechnet ich. Was für eine Ehre. Ich kann es kaum fassen. Alles funkelt in dieser Höhle. Alles voll mit Diamanten. Das sind natürlich alles nur Rohdiamanten, die man natürlich erst abtragen muss und schleifen, aber das sind ja Werte. Das kann man sich nicht vorstellen.

0: Das muss ich erstmal jetzt verdauen. Ich habe es geschafft. Aber was soll ich jetzt mit dieser Diamantmine anfangen? Ich werde hier keinen Diamant herausnehmen. Und ich werde hier auch keine Leute mitnehmen, die mir irgendwie helfen sollen beim Abbauen. Ich würde am liebsten alles so lassen, wie es ist. Keine Ahnung. Aber das kann ich mit meinem Gewissen nicht vereinbaren. Denn dieser Schatz wurde jetzt so lange behütet und beschützt und es wurden so viele Opfer dafür gegeben. Das muss so bleiben, wie es ist. Ich höre etwas. Ich spüre wieder irgendwie so eine Energie. Ich bin nicht allein. Oh je. Es kommt ein Nebel auf. Ich sehe wieder eine Gestalt. Ist das wieder die Frau, die mir schon oft aufgetaucht ist? Oh je. Kommt jetzt wieder eine Prüfung? Ich dachte, es ist alles vorbei. Ich sehe die Frau. Sie wird immer deutlicher. Sie wandelt hier durch die Mine. Und sie ist wie ein Skelett. Sie ist nicht mehr wie eine Menschengestalt. Man sieht nur noch ein Skelett mit einer leuchtenden Aura um sich herum. Oh mein Gott, ich habe schon wieder Angst. Was möchte die Frau jetzt von mir? Oh mein Gott. Sagt die Frau, ich verstehe nichts.
1: Du hast es geschafft. Du hast mich erlöst. Es gehört alles dir. Nun liegt es an dir. Wirst du alles an dich reißen? Oder lässt du alles, wie es war? So dass ich meine Ruhe hier finde und für immer über dieses Haus und meine Kinder wachen kann. Entscheide dich.

Lieber Geist, liebe Frau, natürlich werde ich alles so lassen, wie es ist. Ich werde nichts wegnehmen. Ich werde das Geheimnis wahren, so wie ich es dem Dämon versprochen habe. Aber was passiert, wenn hier wieder Leute eindringen? Es ist bekannt, dass sich ein Schatz hier im Haus befindet. Ich habe diese Leiche gesehen. Ich habe die Baupläne gesehen. Ich habe diese Briefe gesehen, dass sie das Haus verlassen sollte. Ich habe gelesen Drohbriefe, dass sie dafür sorgen, dass sie für immer verschwindet. Was ist, wenn hier wieder Leute einfallen? Dieses Haus muss irgendwie geschützt werden. Aber das muss ich mir erstmal überlegen und muss mir erstmal einen Weg hier aus der Mine hier heraussuchen. Ich muss hier weiterlaufen, denn zurück kann ich nicht. Dann bin ich den ganzen Gefahren ausgesetzt. Den ganzen Prüfungen, die ich alle gemeistert hatte. Soll ich wieder zurück zu den Kannibalen? Oh nein. Also, ich kann nur hier weitergehen und hoffen, dass es irgendwo hier einen Ausgang gibt.

Wieder ein endlos langer Gang. Aber diesmal alles funkelnd, alles wunderschön mit Diamanten. Oh mein Gott, was sehe ich da? Da ist eine große Schatzkiste. Wow. Ich muss mal näher rangehen. Das sieht ja aus wie ein Piratenschatz. Wow. Eine ganz große Kiste. Aber sie ist verschlossen. Was da wohl drin ist? Vielleicht auch wieder Diamanten. Aber ich habe versprochen, dass ich hier alles zurücklasse, wie es war. Und das meine ich ernst. Aber ich spüre gerade wieder so eine Energie. Ein leichter Windhauch. Wer kommt jetzt? Bist es du, Dämon?

0: Ebner. Du hast das Herz am rechten Fleck, obwohl du alle Prüfungen bestanden hast und alles nun dir gehören soll. Bist du bereit, alles zurückzulassen und alles zu bewahren und nicht auszubeuten? Du bist ein wahrer Held. Du hast bewiesen, dass du nicht materiell und von Raffgier vergiftet bist, wie alt die anderen, die dieses Haus betreten haben und alles plündern wollten. Sie haben es mit ihrem Leben bezahlt. Auch Phänomena und ihre armen Kinder haben es mit ihrem Leben bezahlt. Nun sollst auch du nicht leer ausgehen und du wirst für dein Handeln und Denken reich belohnt. Diese Schatzkiste gehört dir. Du musst nur den Schlüssel dafür finden. Er ist in irgendeinem Diamant eingelassen und verschlossen. Durchsuche die Diamanten rund um die Truhe. Schlag den Diamanten auf, befreie den Schlüssel, öffne die Truhe und nimm alles an dich. Es ist dein und von unschätzbarem Wert. Wenn du den Weg weitergehst, wirst du eine geheime Tür nach außen finden. Weit ab vom Haus in einem Waldstück. Ergebener Lebewohl. Pass auf dich auf. Lebewohl.
1: Lebe wohl, lieber Dämon. Ich bin ganz ehrfürchtig. Okay, dann werde ich hier mal rund um die Schatzkiste mal schauen, ob ich hier irgendwo einen Schlüssel finde, in irgendeinem Diamant drin. Wie soll denn das gehen? Diamant, das ist der härteste Stein und Werkstoff der Welt. Wie kann man da einen Schlüssel einschließen? Also ich kann hier auch nirgends was sehen. Ich bin hier überall am Schauen und es ist auch nicht so hell. Wie soll ich das erkennen? Ich kann nichts finden. Als ich vor dem großen steinernen Tor stand, hat mir dieses süße Schnecklein geholfen. Aber hier ist keine Schnecke zu sehen. Ich bin hier überall am Schauen. Aber hier glitzert irgendwas. Ah, das könnte es sein hier. Ah, vielleicht ist es das. Ich nehme hier so ein Stück Felsen und ich versuche es mal irgendwie aufzuklopfen. Vielleicht ist auch nur irgendwas eingeschlossen im Diamant. Das hat ja auch viel mit der Reinheit zu tun. Ich kenne mich mal zwar nicht so gut aus, aber ich werde mal versuchen, diesen Diamanten aufzuklopfen.

Das es ist schwer. Mein Gott, es gehen nur ganz, ganz kleine Splitter ab. Es lässt sich nicht so leicht brechen oder öffnen. Leichter gesagt als getan.

Es tut sich ganz, ganz minimal. Kleine Splitter gehen nur ab. Das ist so hart mit diesem kleinen Felsstein hier. Eben ist was weggebrochen. Oh, eben bricht der Diamant auf. Schade um den Diamant. So, jetzt habe ich den Schlüssel. Probiere ich mal, ob der Schlüssel passt in dem Schloss. Er passt. Oh Gott. Aber lässt sich ganz, ganz schwer drehen. Klar, es liegt auch schon hier. 200 Jahre bestimmt. So, jetzt mache ich mal das Schloss auf. Oh, wow. Ich traue meinen Augen nicht. Das ist ja der Wahnsinn. Boah. Und wer singt da jetzt? Ist das vielleicht die Frau? Ist das die Frau? Freut sie sich vielleicht, dass ich die Kiste gefunden habe? Dass ich sie geöffnet habe? Ja, das ist so ein magischer Moment. Eine ganze große Schatzkiste voller Diamanten, aber diesmal geschliffen. Wie das funkelt. Das ist ja überwältigend. Rubine, Saphire, Topase, sämtliche Edelsteine. Alles in dieser Kiste. Oh mein Gott. Ich bin reich. Das ist ja wunderbar. Aber ich nehme nur diese Kiste.

So, ich habe jetzt genug da drin herumgewühlt. Ich habe jetzt die Kiste geschlossen. Ich werde jetzt meinen Schatz an mich nehmen. Ah, da muss ich jetzt irgendwie noch hier rausziehen, denn er ist in so einer Felsmulde drin. Gott sei Dank ist die Kiste nicht ganz zu groß. Ja, man kann sie tragen. Aber weit schaffe ich es damit nicht. Okay, dann werde ich wohl mal meinen tollen Fund aus dieser Mine irgendwie rausholen. Ich kann jetzt nur den Gang hier weitergehen. Den Schlüssel habe ich eingesteckt. Und es geht immer weiter geradeaus. Ich hoffe, dass jetzt nicht noch irgendwas passiert auf dem Weg, bis ich den Ausgang gefunden habe. Es ist mir etwas unwohl. Denn ich habe hier etwas, was mir eigentlich nicht gehört. Aber ihr habt es alle gehört. Es wurde mir geschenkt. Das ist mein Lohn. Für diese ganzen Querealien hier. Ich weiß auch gar nicht, wie lange ich hier in dem Haus und in dieser Höhle verbracht habe. Die Zeit ist irgendwie stehen geblieben. Ich hoffe, dass mein Auto noch an dieser Landstraße steht. Und ich hoffe, dass ich den Weg auch zum Auto finde. Ich weiß ja gar nicht, wo ich hier rauskomme. Diese Kiste ist so schwer. Ich bin froh, dass ich das alles überstanden habe. Ein Dank an diese Frau, dass sie alles geopfert hat. Aber sie hat nur ihr Hab und Gut beschützt. Aber ich werde irgendwann hierher zurückkehren, denn ich war ja noch nicht in dem Keller, wo diese Dose war, die man in dem Film gesehen hat. Da weiß ich bis heute noch nicht, was da drin war. Die Frau hatte diese Dose an sich genommen und hatte so gestrahlt und hat sie fest an die Brust gedrückt. Da kann ich mich noch dran erinnern. Irgendwas muss noch in dieser Kiste sein. Aber der Dämon hat gesagt, ich soll nicht voll von Raffgier sein. Also ich bin zufrieden mit dieser Kiste. Ich weiß nur nicht, was ich mit den Diamanten anstellen soll. Aber die werde ich schon noch irgendwie veräußern oder irgendjemand damit glücklich machen. Da! Ich sehe eine kleine Öffnung, eine Holztür. Sie ist mit einem Querbalken verriegelt. Man muss wahrscheinlich nur den Balken hochziehen und dann komme ich vielleicht irgendwo raus. Ich werde es mal schauen. Ja, es klemmt aber. Ja, das war wahrscheinlich auch Jahrhunderte nicht mehr bewegt und das Holz hat sich verzogen. Ja. Ah, geh doch schon auf. Das. Jetzt! Ah. Oh Gott, Tageslicht. Tageslicht. Oh mein Gott. Ich bin draußen. Oh je. Ich nehme schnell die Kiste und raus hier aus dieser Höhle. Ich muss mir aber die Stelle genau merken, wo ich hier rausgekommen bin. Dass ich das auch wieder finde. Oh mein Gott, ich habe es überstanden. Leute, ich habe es überstanden. Jetzt suche ich mal.

Diese Kiste ist schwer. Aber ich sehe schon von weitem die Straße. Da ist ein Auto vorbeigefahren, habe ich so durch die Hecke durchscheinen sehen. Also muss ich ja nicht weit sein. Was war das? Da hat er was geraschelt, oder? Da raschelt doch was. Naja, gut, wird vielleicht ein Hase sein. Ich sehe kein Auto. Oh Gott. Was ist das? Oh nein. Oh Gott, das ist doch ein Wildschwein. Oh Gott, ich laufe lieber mal ein bisschen schneller. Oh. Ich kann es sehen. Oh Gott, schnell. Ich muss mich beeilen. Ich kann das Auto sehen. Schnell. Es verfolgt mich. Es rennt hinter mir her. Ein großes Wildschwein. Ah, schnell. Und mein Schatz vor allen Dingen. Es kommt immer näher. Oh Gott, die Kiste. Ich kann sie nicht mehr halten. Ich bin gleich am Auto. So, die Kiste, die stelle ich jetzt vors Auto. Die kann ich jetzt nicht noch verstauen im Kofferraum. Oh Gott, das kommt immer näher. So, die Autoschlüssel. Oh mein Gott, welcher Schlüssel war denn das? Schnell. So, jetzt. Oh Gott, ich bin im Auto. So, Schlüssel rumdrehen. Mensch, springt nicht an, verdammt. Der war so lang gestanden. Oh Gott, das Wildschwein ist da. Es rammt mit seinem Kopf gegen meine Schatzkiste. Oh nein, mein Schatz. Jetzt komm schon, spring an. Mach jetzt. Spring an, verdammt. Spring doch an. Eben. Oh mein Gott, schnell weg. Aber was mache ich mit der Kiste? Ich muss sie jetzt erstmal zurücklassen, bis das Wildschwein weg ist. Das Wildschwein rammt die ganze Zeit auf die Kiste ein. Hau ab! Ich hub jetzt mal hier. Vielleicht... Ja, verschwinde! Hau ab! Lass meinen Schatz in Ruhe! Oh Gott, die Kiste. Ich hoffe, sie ist nicht ganz kaputt. Mann...

Diese Wildsau ruiniert jetzt meinen Schatz, den ich mir so hart erkämpft habe. 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

Es haut ab, Gott sei Dank. Hat das Hupen hier was gebracht? Dann kann ich ja den Motor ausmachen. Gott sei Dank. Mein Gott, war das wieder eine Aufregung. Ich dachte, meine Prüfungen sind vorüber, aber ich befinde mich ja jetzt wieder hier in freier Natur und nicht unter irgendwelchen

So, jetzt schaue ich mir mal die Kiste an. Naja, sie hat schon einige Schäden von sich genommen, aber durch diese Beschläge, die rund um die Kiste drauf montiert wurden, hat sie noch ihre Stabilität. Nur das Holz und diese Balken sind gebrochen, aber sie ist noch stabil. Es ist nichts rausgefallen. Gute alte Wertarbeit. Das war halt noch Wertarbeit. Nicht so ein China-Kram wie heute. So, dann hebe ich mal vorsichtig die Kiste in den Kofferraum. Meine neueste Errungenschaft, dass ich sie endlich nach Hause bringe. Und dann nichts wie weg hier. Aber das Geheimnis haben wir nun endlich entlüftet. Diese Frau ist dieser Geist in dem Haus. Sie wohnt dort. Sie ist dort zu Hause. Sie verlässt das Haus nicht. Ihre Kinder sind dort begraben und sie möchte bei ihren Kindern sein. Und ich habe sie befreit. Aber jetzt müssen wir irgendwas unternehmen, dass es so bleibt. Dass Ruhe einkehrt in dieses Haus. Dass dort keiner mehr eindringt. Da muss ich mir noch was überlegen.

So, liebe Zuhörer, wisst ihr, wo ich mich jetzt gerade befinde? Ratet mal, wo ich bin. Ich bin gerade bei einer Versteigerung. Dieses Haus wird versteigert. Ich werde es jetzt ersteigern. Dann bin ich rechtmäßiger Eigentümer von dem Haus. Und das Haus bleibt unberührt, so wie es ist. Niemand wird irgendwie nochmal dort eindringen. Kein Abrissunternehmen wird kommen. Keine Menschen, die irgendwie das Haus plündern wollen. Kein gar nichts. Niemand. So, ich muss meine Tafel hochheben. Oh, schon wieder über Boden. Okay, ich erhöhe. Jetzt bietet keiner mehr. Ja, ich habe es gekauft. So, Leute, das Haus gehört mir. Die Geschichte ist nun beendet. Wunderbar. Was sagt ihr dazu? Wir lassen alles so, wie es ist. Da wird nichts verändert. Phänomena bleibt für immer in ihrem Haus. Und auch der Dämon. Und von der Mine, die rührt kein Mensch an. Es bleibt alles so, wie es ist. Und jetzt wird gerade ein toller Rolls-Royce versteigert. Den könnte ich mir ja locker leisten mit einem Kofferraum voller Diamanten. Aber ich verzichte. Ich fahre mein Auto weiter. Ich bleib, wie ich bin. Und alles wird gut. Macht's gut, liebe Zuhörer. Bis bald. Und die Geschichte ist noch nicht rum. Ich werde nochmal ins Haus gehen und werde diesen Keller suchen und nochmal schauen, was in dieser Dose versteckt ist. Aber vorerst habe ich jetzt mal genug. Das muss jetzt erstmal ruhen. Phänomena muss ruhen. Und ich muss mich erstmal von dem Schreck erholen.

Was für eine Abschlussfolge. Oh, es ist unglaublich. Oh, ich weiß nicht, wie es euch ging. Könnt ihr mir gerne schreiben? Oh, ich bin noch ganz hin und weg. Ich bin noch ganz bei Phenomena. Bye, bye, Phenomena. Oh mein Gott. Was für eine besondere Abschlussfolge. Boah, unglaublich. Ja, es war eine unglaubliche, fantastisch, schaurig schöne Reise mit Phenomena im Häppchenspuk von Triss Mannheim. An dieser Stelle mal, lieber Triss, möchte ich dir ganz, ganz herzlich danken für deinen unglaublichen Einsatz, für den unkomplizierten Austausch, für die reibungslose und echt tolle Zusammenarbeit. Ja, und jetzt möchte ich dir das Wort erteilen.

Ein Hoch auf Phänomena. Phänomena ist befreit. Dafür haben wir jetzt ein tolles Feuerwerk gezündet. Und an euch wollte ich auch noch etwas richten, liebe Zuhörer. Es ist vorerst die letzte Folge Phänomena. Sie ist nun vorüber. Schön, dass ihr so treu wart und so tolle Zuhörer mich auf diese fantastische Reise begleitet haben. Aber es war auch wirklich aufregend. Wo gibt es nur solche Abenteuer? Doch nur bei der Nachtfalkin auf Loud FM. Gehen wir nochmal zurück in die Ereignisse. Ich war im Schlafzimmer in dem Haus. Eine Kette hat sich aus dem Kästchen erhoben und sich um meinen Hals gelegt. Ich wurde fast erwürgt. Als ich in der Küche war, hatten sich Messer selbstständig gemacht. Aus dem Kasten sind sie herausgeschnellt und auf mich zugeflogen, haben mich beinahe erstochen. In dem Salon habe ich ein gefährliches Kartenspiel gespielt mit dem Dämon, wo ich beinahe gestorben wäre. Dann kam irgendwann ein Baum, ein Ast durch die Scheibe, wo mich schnappen wollte, wo mich fangen wollte, wo mich verfolgt hat, quer durch den Salon. Ich habe mich dann verschanzt. Dann bin ich durch diesen Schreckenskorridor gelaufen, wo rechts und links Türen aufgegangen sind, wo unheimliche Wesen auf mich eingeschrien haben, mir Angst gemacht haben. Ich bin die Treppe heraufgelaufen und eingestürzt. Durch diesen Sturz bin ich in diese Grotte gefallen, die sich dann später auch als Höhle des Schreckens entpuppt hat, wo gefährliche Monster und Insekten und alles Ungetier es sich mit mir angelegt haben. Am Schluss war ich dann sogar noch mit Kannibalen in einem großen Saal, die mich kochen wollten. Also es ist schon einiges passiert. Und nicht zu verachten den Trank des Todes vom Dämon, als er mich vor die Wahl gestellt hat, soll ich ihn trinken oder nicht trinken. Also es wird schon einiges geboten. Und für alle Menschen, die zu spät eingeschaltet haben oder eine Folge übersprungen haben oder vielleicht erst in der Mitte angefangen haben, alle Folgen werden nochmal bei der Nachtfalkin wiederholt. Und apropos Nachtfalkin, einen Dank an die Nachtfalkin Britta möchte ich hier auch noch aussprechen. Einen Dank an die Plattform, denn hier haben sich zwei Unterhaltungsprofis gesucht und gefunden. Jeder hat in seinem Bereich seine Stärke und die Symbiose ergibt dieses Gesamtkunstwerk. Phänomena hat nun ihren Frieden. Es war doch die beste Lösung für alle, oder nicht? Man kann sich zufrieden zurücklehnen und sich sagen, ja, das war eine tolle Zeit. Dieser Freitag war ein Highlight. Ich hoffe, mit dem Ende sind alle zufrieden. Aber es ist ja auch kein Abschied für immer. Ich bleibe euch erhalten. Ihr könnt die besten Musikstücke von Phänomena jetzt bei YouTube, Amazon oder Spotify oder bei vielen Streamingportalen nochmal nachhören. Sie werden jetzt nach und nach veröffentlicht. Aber nur die Musikstücke. Ihr könnt es dann immer wieder anhören und in Erinnerung schwelgen. Oder ihr hört einfach die Musik bei der Nachtfalkin auf dem Mystery-Kanal. Da wird auch immer mal wieder ein Phänomena-Titel wiederholt. So, meine lieben Zuhörer, dann danke ich euch für das Zuhören, für die Aufmerksamkeit und wünsche euch noch weiterhin viel Spaß bei den Wiederholungen. Und wer weiß, vielleicht gibt es bald neue Abenteuer mit Triss Mannheim. Man weiß es nie, er ist immer für eine Überraschung gut. Das hat man ja in den Hörspielen festgestellt. Macht's gut, bleibt gesund und vielleicht bis bald.

Oh, wie schön. Wow, Feuerwerk für Phänomena. Was für eine unglaubliche Erlebnisreise wir zurückgelegt haben in den letzten Monaten mit Phänomena und Triss Mannheim. Es war so eine wunderschöne, schaurig schöne Zeit und ich danke dir, lieber Triss, von Herzen für deine lieben Worte, für deine Energie, deine Zeit, deine Kreativität und für Phänomena. Oh, ich bin zutiefst berührt. Ja, also vielen Dank an dieser Stelle und liebe Grüße an dich, lieber Triss, auf weitere Abenteuer mit dir zusammen. Ja, und ihr Lieben, wie Triss sagte, ab 22.09., also ab nächsten Samstag, könnt ihr jeden Samstag ab 23 Uhr Phänomenas Spuren folgen und wir wiederholen alle vollständigen Folgen der schaurig schönen Hörstückreihe Phänomena von Triss Mannheim. Oh, es ist unglaublich. Unglaublich. Und jetzt, ich habe gesehen, es sind einige. Einige haben schon geschrieben, das ist wirklich toll. Kommen wir gleich dazu. Jetzt möchte ich mich mal bei allen bedanken, die bei dem Phänomena-Suchbild mitgemacht haben. Also ganz egal, ob ihr tatsächlich das mystisch leuchtende Skelett von Phänomena auf dem wunderschönen Cover gefunden habt oder einfach neugierig geworden seid. Schön, dass ihr mitgemacht habt. Aus allen, die sich beteiligt haben, habe ich ja, wie versprochen, drei Namen gezogen und komme damit zu meinen persönlichen Grüßen an euch. Ja, so, oh, erstmal sammeln hier. Hatte ich schon erwähnt, dass Abschiede nichts sind für mich? Oh, so. Die ersten Grüße, das erste Los kam von dem lieben Thorsten aus dem Allgäu. Ganz liebe Grüße zu dir ins Allgäu. Ich hoffe, du hast es dir heute Abend ja, gemütlich gemacht und Phänomena genossen. Danke, lieber Thorsten, dass du mitgemacht hast und nochmal Grüße ins Allgäu. Dann haben wir herzliche Grüße nach Belgien zum Edwin. Ja, ich freue mich, dass du das kleine Phänomena-Rätsel gelöst hast, ja, so wie der Thorsten. Danke, dass du mitgesucht und mitgerätselt hast und viele liebe Grüße zum Edwin nach Belgien. So, und der dritte Gruß geht an die Marina aus Bayern. Ah, ja, schön. Auch zu dir ganz liebe Grüße. Schön, dass du auch mit dabei bist und dir die Zeit genommen hast, ganz genau das tolle Cover anzuschauen. Ja, ich hoffe, du hast den Abend genauso genossen wie ich, wie wir alle und schaurig schöne Freude an der Phänomena-Abschlussfolge gehabt. Ja. Ja. Euch dreien ganz, ganz herzlichen Dank fürs Mitmachen und natürlich auch ein großes Dankeschön an all die anderen. Es waren wirklich unglaublich viele, die mitgemacht haben, die gesucht, gerätselt und mir geschrieben haben. Ganz, ganz toll. Und wie ich festgestellt habe, muss ich nochmal sagen, auf Social Media seid ihr ja alle nicht so ganz aktiv, ne? Aber dafür mein E-Mail-Fach und mein Handy, ja, nicht schlecht. Also ganz, ganz toll und vielen Dank an dieser Stelle. Im Endeffekt ist es egal, wo die Nachrichten hinkommen, Hauptsache sie kommen und ihr haut weiter fleißig in die Tasten. So, jetzt schauen wir mal. Eine erste Zuschrift haben wir hier für den lieben Triss Mannheim zu seiner Phänomena. Okay, und hier schreibt der Manuel, was für ein Abschluss, ich bin immer noch völlig begeistert von dieser Folge, damit hätte ich so nicht gerechnet. Lieber Triss, der ist eine wirklich großartige Abschlussfolge gelungen, die bei mir noch ganz lange nachwirken wird. Dankeschön für dieses außergewöhnliche Hörerlebnis und für die ganze Zeit und Mühe, die du in Phänomena gesteckt hast. Oh, schön, danke, lieber Manuel. Das ist wirklich toll. So, und dann haben wir hier die Miriam, die geschrieben hat. Und die Miriam schreibt, heute auch von mir ein ganz großes Wow. Ich habe die Abschlussfolge auch gehört und bin wirklich sprachlos. Es hat sich absolut gelohnt, Phänomena bis zum Ende zu verfolgen. Danke, Triss, für diese besondere Reihe, für die Spannung und für all die Momente, bei denen man einfach weiterhören musste. Ah, schön. Dankeschön, liebe Miriam. So, haben wir noch eine? Ja, nochmal eine. So,
Lieber Triss, was für ein Finale. Ja, Mensch, ihr habt ja wirklich in die Tasten gehauen. Okay, lieber Triss, was für ein Finale. Ich habe wirklich mit vielem gerechnet, aber nicht damit. Die letzte Folge hat mich wie alle vorherigen Folgen überrascht, begeistert und gleichzeitig schaurig berührt zurückgelassen. Genau so sollte eine Abschlussfolge sein. Danke für Phänomena und dafür, dass du uns auf diese besondere Reise mitgenommen hast. Ganz großes Kino für die Ohren. Oh, schön. Wunderbar. Und nochmal eine. So, jetzt aber. Okay, ich kann eigentlich... Moment, von wem ist die? Ich muss gerade gucken. Vom Josef. Okay. Und der Josef schreibt, ich kann eigentlich nur sagen, danke, Triss. Phänomena war für mich von Anfang bis Ende etwas ganz Besonderes. Aber die heutige Abschlussfolge hat noch einmal eine ganz eigene Wirkung gehabt. Ich war jedenfalls nach dem Ende erstmal still und musste das Ganze sacken lassen. Danke für diesen tollen Abschluss. Wow, so. Und eine letzte haben wir hier noch. Oder war nicht? Ja, genau hier. Okay. Und die Sarah schreibt, also Triss, das war gemein. Ich dachte ja, ich wäre auf ein Ende vorbereitet und dann kommt diese Abschlussfolge. Mehr sage ich nicht. Ich bin einfach nur begeistert und gleichzeitig ein bisschen traurig, dass die Reise nun zu Ende ist. Danke an dich, lieber Triss, für Phänomena, für die Spannung, die Atmosphäre und für viele, viele besondere Hörmomente. Und jetzt kommt noch was für mich, okay? Okay, das ist ja nett, okay? Die liebe Sarah schreibt, ein liebes Miau an deine Dama-Katze, liebe Nachtfalkin. Es ist so süß, dass du sie immer so lieb mit einbeziehst und sie gehört schon zu deinen Sendungen fest dazu. Vielen, vielen Dank. Wow, oh, jetzt, ich bin ja total entzückt von euren Nachrichten. Und ich dachte mir, deswegen animiere ich euch, ja, schon zuvor, schreibt mir, weil ich fand es jetzt auch mal schön, dann konnte nämlich der liebe Triss auch direkt mal hören, was ihr geschrieben habt. Vielen, vielen Dank dafür. Wow, ganz, ganz toll. Richtig großes Kino, kann man da einfach nur sagen. Riesengroßes Kino für die Ohren. So, und wenn ihr noch Muße habt, ihr Lieben, ja, ich hätte noch ein paar Berichte für euch zu dem Thema, war der Dämon schuld? Und wie mein entzücktes Auge gerade auch noch gesehen hat, deswegen habe ich so gestoppt, waren dazwischen, glaube ich, 1, 2 Nachrichten noch zum Thema Strafe, Verurteilung. Dann würde ich sagen, wir machen jetzt, um uns alle zu sammeln und einen besonderen Abschiedsmoment jetzt noch zu haben, machen wir jetzt ein bisschen Musik und dann freue ich mich, wenn er noch dran bleibt auf jeden Fall. Ja, wir haben ja heute Spezialsendung gehabt, / haben sie immer noch und dann können wir uns ein bisschen mehr Zeit nehmen. Also, wenn ihr mögt, bleibt gerne dran, dann gibt es noch ein paar Berichte. Bis gleich.

So, Dalle, das sind wir wieder. Ja, ich hoffe, ihr habt alle die Abschlussfolge von Phänomena verdaut. Aber Tris Mannheim hat ja gesagt, es ist kein Abschied für immer. Und das beruhigt selbst mich ein bisschen. Hatte ich schon erwähnt, dass ich mit Abschieden ein bisschen Probleme habe? Ja, jetzt kommen wir dann mal zu den weiteren Berichten, die ich für euch noch recherchiert habe heute. Unser nächster Fall führt uns nach Deutschland. Aber zuvor, ich hatte ja gesagt, ihr könnt mir mal schreiben, was ihr zu diesen Strafmaßen zu sagen habt. Und es sind in der Tat 3 Nachrichten eingegangen. Und der erste Zuhörer schreibt, ich finde, bei Taten gegen das Leben von Menschen und Tieren muss endlich Schluss sein mit Strafen, bei denen man sich fragt, ob das überhaupt noch eine angemessene Konsequenz ist. Wer einem Lebewesen bewusst das Leben nimmt oder schwerstes Leid zufügt, muss mit einer wirklich empfindlichen Strafe rechnen. Für mich darf es da keine Unterschiede geben, ob jemand behauptet, nicht Herr seiner Sinne gewesen zu sein. Wer Leben zerstört, muss dafür auch die volle Verantwortung tragen. Das hast du super formuliert, ist auch in meinem Sinne. So. Die zweite Nachricht kommt von einer Zuhörerin und sie schreibt, ganz ehrlich, mir sind die Strafen für solche Taten viel zu lasch. Ein Mensch oder ein Tier ist kein Gegenstand, den man beschädigt und anschließend einfach zur Tagesordnung übergeht. Wer absichtlich Leben zerstört oder einem Lebewesen schwerstes Leid zufügt, sollte eine Strafe bekommen, die auch tatsächlich wehtut und Konsequenzen hat. Mitleid mit Tätern darf nicht wichtiger sein als Gerechtigkeit für die Opfer. Stimme ich dir absolut zu. Und hier hat noch eine Hörerin geschrieben, ich bin ganz klar für deutlich höhere Strafen bei allen Taten, die sich gegen das Leben richten, egal ob Mensch oder Tier. Dieses ständige Gerede von Einzelfällen und irgendwelchen mildernden Umständen kann ich ehrlich gesagt nicht mehr hören. Wenn jemand Leben zerstört, muss der Staat unmissverständlich zeigen, das wird nicht geduldet. Ein Leben ist ein Leben. Und wer es nimmt oder vorsätzlich Leid verursacht, sollte die Konsequenzen

auch entsprechend spüren. Ebenso deiner Meinung. Ja, da sind wir doch ja, mal übereinstimmend mit unseren Meinungen. Ja, okay. So, dann schauen wir nach Deutschland. Okay, hier wird aus dem Glauben an Dämonen ein tödlicher Exorzismus. Und auch hier kennen sich Täter und Opfer sehr gut. Das ist so ein, ja, auch wieder ein total beklemmender Fall, weil es um Menschen geht, die eigentlich mit einem ganz anderen Plan nach Deutschland gekommen sind. Moment mal. Schlückchen Kaffee nochmal zu mir nehmen. Den habe ich mir nämlich gerade noch schnell gemacht. Okay, so, wir schreiben das Jahr 2015 und das ist ein Fall, von dem hast du vielleicht schon mal gehört. Im Oktober 2015 reisen mehrere Mitglieder südkoreanischer Familien nach Deutschland. Warum? Sie wollen hier ein neues Leben beginnen und die Kinder sollen einfach eine gute Ausbildung bekommen und sollten später studieren. Die Jungen der Familie hoffen sogar darauf, in einer guten Fußballmannschaft unterzukommen. Nare, die Tochter der späteren Hauptangeklagten, träumt von einer Ballettschule. Gemeinsam wollen andere Familienmitglieder ein Restaurant eröffnen und es soll ein Import-Export-Geschäft aufgebaut werden. Das berichtet später unter anderem die Welt über die Hintergründe der Familie. Also haben die Familienmitglieder eine Doppelhaushälfte in Sulzbach im Taunus angemietet, also nicht weit von Frankfurt. Und dort beginnt sich das Leben dieser Menschen völlig zu verändern. Sie glauben plötzlich Stimmen zu hören. Die fühlen sich von Geistern verfolgt und haben Angst, Dämonen könnten von ihnen Besitz ergreifen. Schließlich werden sogar alle Handys verbrannt, weil die Gruppe glaubt, dass Geister die Geräte manipulieren könnten. Die Fenster und Rollläden bleiben geschlossen. Das muss man sich vorstellen. Diese Menschen leben dann für geraume Zeit im Dämmerlicht und versuchen, möglichst nicht mehr zu schlafen, weil die überzeugt sind, dass die Dämonen ihnen im Schlaf näher kommen könnten. Und das ist wirklich echt beklemmend, ne? Aber bei diesen Vorsichtsmaßnahmen bleibt es nicht. Innerhalb dieser Gruppe wird nun begonnen, Exorzismen durchzuführen. Ein Junge wird in den Räumen einer koreanischen Kirchengemeinde in Schwalbach einer Teufelsaustreibung unterzogen. Und weil die Gruppe glaubt, also Gruppe, das sind diese Familienmitglieder, ne? Weil die Gruppe glaubt, dass diese Teufelsaustreibung nicht funktioniert hat, wird der Junge schließlich zurück zu seinem Vater nach Südkorea geschickt. Auch an anderen Familienmitgliedern werden solche Rituale vorgenommen. Nare berichtet später über ihren Verteidiger sogar davon, dass auch sie selbst einem Exorzismus unterzogen worden sei. Einem weiteren Jungen wird erzählt, seine Mutter sei gestorben und inzwischen ein Zombie. Also man muss sich dieses wahnsinnige Geflecht mal vorstellen. Da sind Menschen einige Wochen, wenige Monate in einem fremden Land, weit weg von ihrer Heimat und die leben zunehmend in einer Welt, in der Geister und Dämonen für fast alles verantwortlich gemacht werden. Und dann kommt der 4. Dezember 2015. Eigentlich wollte die Gruppe in die Niederlande reisen, aber kurz vor der Abfahrt taucht die Mutter von Teil, also der heißt so einer der Familienmitglieder, also die Mutter ist dann aufgetaucht an der Garage. Die Reise wird abgebrochen. Warum, ist unklar. Stattdessen fährt diese Gruppe nach Frankfurt und mieten und haben sich ein Zimmer gemietet im Intercontinental Hotel. Also zwei Zimmer haben die sich gemietet. Also es ist vollkommen unklar. Die wollen quasi, was weiß ich, warum, in die Niederlande. Dann taucht da die Mutter von einem der Jungen auf. Dann wird die Reise abgebrochen.
Man fährt gesammelt nach Frankfurt und mietet sich dort 2 Zimmer im Intercontinental Hotel. So. Und dort passiert in der folgenden Nacht das, was den Fall später weltbekannt machte. Also wir haben jetzt den 5. Dezember 2015, ungefähr 2 Uhr morgens. Die 41-jährige Seonwa beginnt wirr zu reden und um sich zu schlagen. Nach den späteren Schilderungen behauptet sie selber, der Teufel sei in ihr. Die anderen glauben das natürlich und halten Seonwa daraufhin für besessen. Und dann haben sie sich für eine weitere Teufelsaustreibung entschieden. Seonwa wird auf dem Boden festgehalten, also die Jugendlichen halten ihre Beine, andere Familienmitglieder die Arme und Schultern. Es wird auf ihren Brustkorb und ihren Körper gedrückt, geschlagen, getreten. Dion, der ältere Cousin des Opfers, spielt dabei eine ganz entscheidende Rolle, denn sie drückt Seonwa ein Handtuch und später einen mit Stoff überzogenen Kleiderbügel in den Mund, um ihre Schreie zu unterdrücken. Und das ganze Spektakel, das die Teufelsaustreibung nannten oder nennen, dauert circa 2 Stunden. Seonwa wehrt sich, versucht zu schreien, versucht sich zu befreien und ist am Ende so schwer verletzt, dass sie nicht mehr gerettet werden kann. Dann wird ein koreanischer Pfarrer gerufen. Und als der die Frau reglos auf dem Boden liegen sieht, in diesem dramatischen Zustand, läuft er zur Rezeption und alarmiert Hilfe. Der Notarzt kann nur noch den Tod von Seonwa feststellen. Sie ist erstickt. Darüber haben damals berichtet sowohl die Welt als auch NTV. Die haben ausführlich geschildert, ja, die Aussagen und so weiter. Der Sohn von Seonwa, der hat bestritten, seine Mutter geschlagen zu haben. Es ist unglaublich, ja, wenn man sich das vorstellt, wie nah das ist. Ja. Ich meine, er ist erst mal 15, 16 Jahre alt, als seine Mutter stirbt. Kurz zuvor nach Deutschland gekommen, die restliche Familie ewig weit weg in Südkorea. Ne, und der Verteidiger des Jungen hat später erklärt, Deutschland sei für den Jungen fremd gewesen und er hätte unter den sprachlichen und gesellschaftlichen Situationen erheblich gelitten. Ja, das darf kein Grund sein für irgendwie sowas, ne? Das ist klar. Also zunächst ist der Vorwurf hat der Vorwurf gelautet gegen alle 5 Täter, ja, gemeinschaftlicher Mord aus Grausamkeit. Aber im Lauf des Prozesses wird immer deutlicher, dass die Angeklagten tatsächlich davon überzeugt gewesen sein sollen, Seonwa zu helfen. Und da sind wir jetzt genau wieder bei dem Thema, denn hier in diesem Fall hat genau diese übereinstimmende Aussage der Angeklagten dazu geführt, dass die juristische Bewertung sich verändert hat. Ein psychiatrischer Gutachter hat erklärt, der Glaube an Geister, Dämonen und deren Austreibung sei vor dem kulturellen Hintergrund der Angeklagten nicht automatisch als krankhafter Wahn einzustufen. 3 der Angeklagten werden als voll schuldfähig beurteilt. Das hat auch NTV berichtet. So, also wir haben 3 der Angeklagten, die als voll schuldfähig beurteilt wurden. Und was ist mit den anderen beiden? Ja, ne, kann man sich fragen. Am 20. Februar 2017 ist das Urteil gefällt worden. Die 5 Angeklagten sind anschnallen, nicht wegen Mordes, sondern wegen gemeinschaftlicher Körperverletzung mit Todesfolge verurteilt worden. Die eine Tante, diese Dion, hat 6 Jahre Haft bekommen. Der Sohn hat
2 Jahre auf Bewährung bekommen, die Tochter 1 Jahr und 9 Monate auf Bewährung und die anderen beiden Jugendlichen haben jeweils 1 Jahr und 6 Monate auch auf Bewährung bekommen. Die 4 jüngeren Angeklagten werden nach der Urteilsverkündung aus der Haft entlassen. Nur Dion muss tatsächlich ins Gefängnis. Ja, der Richter hat also erklärt bei der Urteilsbegründung, Dion sei als Erwachsene diejenige gewesen, die das Geschehen bestimmt hätte. Ohne ihre führende Rolle wäre es nicht zur Tat gekommen. Gleichzeitig hat das Gericht deutlich gemacht, dass die Angeklagten nach den Erkenntnissen des Prozesses nicht mit Vorsatz gehandelt hätten, Seonhwa zu töten. Sie seien vielmehr davon überzeugt gewesen, laut ihrer religiösen, spirituellen Vorstellungswelt Seonhwa zu helfen. Ja, und dann passiert was, das ich für das Ende dieses Falls unbedingt noch erzählen wollte. Die Angeklagten hörten sich zunächst ruhig die Urteilsbegründung an und dann bricht Dion zusammen. Und nach dem Bericht der Welt beginnt sie zu schreien und schlägt mit den Händen mit voller Wucht auf die hölzerne Anklagebank. Ja, eine Dolmetscherin hat versucht, sie zu beruhigen und wir stehen hier mit unserer Frage, war der Dämon schuld? Also es ist wirklich ganz, ganz schwierig, was da in dem Frankfurter Hotel, übrigens Zimmer Nummer 433, da ist dieses tragische Unglück passiert. Es ist ganz, ganz schwierig. Also diese Bestrafung, diese Urteile finde ich persönlich überhaupt nicht gerechtfertigt, weil hier wird sich bezogen auf einen religiösen Hintergrund, spirituellen Hintergrund dieser Kultur. Ja, und wenn wir uns jetzt, ich meine, Uganda war es, da wurde für so eine Tat 50 Jahre. Ja, also in einem Land, wo dieser Glaube wirklich zum Alltag gehört, da wird so ein Mensch, der sowas macht, zu 50 Jahren verurteilt. Ja, und deswegen kann man das ganz, ganz schwer nur nachvollziehen, diese Begründungen. Naja. Gehen wir mal weiter in die USA. Ja, das ist der Fall, der wahrscheinlich der bekannteste ist in unserer Reihe heute. Und der hat später einen Namen bekommen, dieser Fall, der bis heute hängen geblieben ist und den vielleicht ihr auch kennt. Und zwar ist es der Name The Devil Made Me Do It. Also das heißt, der Teufel hat mich dazu gebracht. So, wir sind im Jahr 1981 im Bundesstaat Connecticut. Dort lebt der damals 19-jährige Arnie, keine Vorstrafen, arbeitet als Baumfäller bzw. in der Gartenpflege. Seine Freundin Debbie, ne, kommt mit Arnie in Berührung und dann beginnt sich dieses Unglück zu entwickeln. Debbies jüngerer Bruder David ist zu dieser Zeit 11 Jahre alt. So. Die Familie hat berichtet, der 11-jährige David hätte sich plötzlich merkwürdig verhalten. Er hätte von unheimlichen Gestalten gesprochen, Stimmen gehört und davon erzählt, dass ihn ein Dämon quäle. Die Familie hat schließlich die bekannten Dämonologen Ed und Lorraine Warren dazu gebeten. Ed und Lorraine Warren, die kennt ihr höchstwahrscheinlich. Ja? Das sind diese Paraforscher gewesen, ne? Und Dämonologen. Also die beiden wurden dazu geholt und was dann tatsächlich passiert ist, lässt sich nur noch bruchstückhaft rekonstruieren. Die Familie und die Warrens schilderten später eine Reihe von Ereignissen, die sie als dämonische Besessenheit deuteten. David, also der 11-jährige David, soll während verschiedener Rituale
ungewöhnliche Verhaltensweisen gezeigt haben. Die Familie hat sich außerdem an die katholische Kirche gewandt. Und schließlich kommt es zu mehreren Exorzismusritualen. Und jetzt kommt Arnie ins Spiel. Nach den späteren Schilderungen soll nämlich er während eines dieser Rituale den angeblichen Dämon aufgefordert haben, David in Ruhe zu lassen und stattdessen von ihm selbst Besitz zu ergreifen. Also der Dämon war angeblich zunächst in dem 11-jährigen David und soll dann anschließend auf den Arnie übergegangen sein. Jahre später widersprach Davids älterer Bruder Carl der gesamten Geschichte und hat erklärt, dass die Erzählungen über eine dämonische Besessenheit erfunden wurden. Er hat auch Ed und Lorraine Warren vorgeworfen, aus der Geschichte seines Bruders David einfach nur eine sensationelle Erzählung gemacht zu haben. Wir können also heute überhaupt nicht sagen, David war besessen und der Dämon hüpfte dann mal auf den anderen da über. Ja. Wir können nur sagen, die Familie glaubte scheinbar daran, beziehungsweise erzählte es später so. Und einige Monate nach diesen ganzen Geschehnissen ist dann das passiert, dass diesen Bericht zu einem Dark Crime Fall macht. Im Februar 1981 befand sich Arnie zusammen mit Debbie, deren Familie und dem 40-jährigen Alan in Brookfield. Dieser 40-jährige Alan ist Arnies Vermieter und der betreibt dort einen Hundezwinger. Naja. Und Debbie arbeitet für ihn. An dem Tag wird Alkohol getrunken. Später kommt es zwischen Arnie und diesem Alan zu einem Streit. Die genauen Abläufe des Streits werden während des Prozesses dann unterschiedlich dargestellt. Fest steht, der Streit eskalierte, Arnie greift zu einem Taschenmesser und Alan wird niedergestochen und verstirbt an seinen Verletzungen. Arnie flieht, wird aber kurz drauf von der Polizei gefunden und festgenommen. Und damit steht er mit einem Mordvorwurf vor Gericht. Und da kommt dann die Geschichte mit dem Dämon ans Licht. Arnies Verteidiger Martin Minella kündigt an, vor Gericht beweisen zu wollen, dass sein Mandant, also Arnie, zum Zeitpunkt der Tat von einem Dämon besessen gewesen sei. Also das ist ja alles, aber keine normale Verteidigungsstrategie. Und der Richter Robert Callahan machte bereits am ersten Verhandlungstag klar, dass er diese Argumentation überhaupt nicht zulassen würde. Seine Begründung war eindeutig. Die Behauptung einer dämonischen Besessenheit sei nicht wissenschaftlich und nicht objektiv beweisbar und damit für das Verfahren nicht relevant. Die sogenannte Demon Defense kam deshalb überhaupt nicht vor die Jury. Und das ist wichtig, fand ich, zu erzählen, denn manchmal wird nämlich dieser Fall so erzählt, als hätte ein amerikanisches Gericht tatsächlich darüber verhandelt, ob ein Dämon einen Menschen zu einem Mord zwingen kann. Und das stimmt einfach nicht so, ja, weil der Richter diese Verteidigungsstrategie nicht zugelassen hat. Also musste die Verteidigung umschwenken und argumentierte schließlich auf Notwehr. Also Tötung ohne die für Mord erforderliche Absicht. Die Jury hat sich beraten, ne? Und am 24. November 1981 kam das Urteil. Arnie wurde nicht wegen Mord, sondern wegen Totschlags ersten Grades verurteilt. Und das Gericht verhängte eine Freiheitsstrafe von 10 bis 20 Jahren. Das ist quasi die Höchststrafe für dieses Delikt und
er hat da, also ich habe es auch nicht verstanden, warum das geheißen hat, 10 bis 20 Jahre, aber das hat scheinbar irgendwie mit der Rehabilitation zu tun, die während den ersten 10 Jahren da passieren könnte. Ne? Also von daher ein sehr, sehr schwieriger Fall, ja. Arnie Johnson hat quasi letztendlich ungefähr 5 Jahre seine Strafe verbüßt und wurde dann wegen guter Führung vorzeitig entlassen. Und während der Haft hat er seinen Schulabschluss gemacht und Debbie geheiratet. Naja, die beiden haben später Kinder bekommen und führten nach seiner Entlassung ein weitgehend zurückgezogenes Leben, wobei Debbie 2021 verstarb. Arnie selbst taucht nochmal öffentlich auf, als 2023 die Netflix-Dokumentation erschien, The Devil on Trial. Und auch dort hat er an seiner Darstellung festgehalten und hat gesagt, okay, dadurch, dass er eben besessen war, könne er sich nicht mehr erinnern, was er da überhaupt und ob er was getan hätte. Ja, also von daher, also eins muss man klar sagen, Arnie Johnson, diese Behauptung, dass es vor Gericht zugelassen oder diskutiert worden sei, ob ein Dämon im Spiel gewesen sei, die ist nicht wahr. Also es stimmt einfach nicht. Ne? Dieser Name, The Devil Made Me Do It, ja, also der Teufel hat mich dazu gebracht, das ist der Satz, der eben entstanden ist für diesen Fall, weil er versucht hat, mit dieser Verteidigungsstrategie durchzukommen. Es heißt aber in allem, was ich nachrecherchiert habe, dass Arnie selbst diese berühmten Worte überhaupt nicht gesagt hat. Also nicht in dieser Konstellation, ja. Also ich fand den Fall wirklich sehr, sehr krass, das muss man sagen. Es ist unglaublich, ja. Mich hätte mal interessiert, was mit den anderen Beteiligten, ja, was da passiert ist. Ne, wie das da weitergegangen ist. Das ist immer so ein Ding, das mich halt eben interessiert. Was passierte mit den anderen Menschen? Ne, drumherum. Aber na gut, so ist es. So, jetzt machen wir ein bisschen Musik und dann habe ich für euch noch genau 2 Fälle. Genau. Wenn ihr mögt, bleibt gerne dran. Falls ihr schlafen gehen wollt, wünsche ich euch schon mal eine gute Nacht. Aber ich denke mal, der ein oder andere wird definitiv noch zuhören. So, jetzt machen wir ein bisschen Musik und dann geht's weiter hier.

So, und jetzt geht's für uns nach Australien. Und diesmal geht's um ein 10-jähriges Mädchen, Sophie Wang. Und sie lebt mit ihren Eltern in einem Vorort der Gold Coast. Und das Haus der Familie Wang lag nur eine Straße von Sophies Schule entfernt. Sophie hat die 5. Klasse des College besucht und Lehrer und Mitschüler beschrieben sie später als freundlich, fürsorglich, intelligent und als begeisterte Leserin, die Musik liebte und einfach bei ihren Mitschülern sehr beliebt war. Die Schule erinnerte nach ihrem Tod mit einer Gedenkfeier an sie und hunderte Menschen kamen, um Abschied zu nehmen. Ja, der 13. August 2024. Sophies Vater, Dr. Yun Wang, kommt gegen 6 Uhr abends nach Hause und er findet seine 10-jährige Tochter schwer verletzt vor. Sofort ruft er den Notruf. Rettungskräfte und Polizei kommen zum Haus. Die Situation am Tatort wird später von einem erfahrenen Ermittler als eine der erschütterndsten beschrieben, die er in seinen gesamten Dienstjahren gesehen habe. Die 10-jährige Sophie kann nicht mehr gerettet werden. Ihre Mutter war damals 46, Jing Jing Chu, und sie ist zu diesem Zeitpunkt nicht im Haus. Am selben Abend beginnt die Suche nach ihr. Und gegen 22.25 Uhr wird sie an einer nahegelegenen Straße gefunden und festgenommen. Kurz darauf wird sie wegen Mordes an ihrer Tochter angeklagt. Ja, und jetzt kommt der Teil, wegen dem dieser Fall überhaupt in unsere Sendung heute gehört. Die Polizei untersucht auch die Aktivitäten der Mutter in den sozialen Medien. Am Tag des Todes ihrer Tochter hatte die Mutter mehrere Videos auf TikTok veröffentlicht. Und darin hat sie gesprochen über Gott und Jesus und Satan und dämonische Einflüsse. Und in einem der Videos soll sie sinngemäß gesagt haben, dass Satan ihre Seele beeinflusse und in sie eindringe. Und sie sprach davon, dass Satan ihre Seele schließlich vollständig in seine Gewalt gebracht hätte. Die Videos wurden später gelöscht, waren aber natürlich für die Ermittler von Bedeutung. Und die Polizei untersuchte sie nämlich im Zusammenhang mit der Frage nach einem möglichen Tatmotiv. Also hier muss man ein bisschen unterscheiden. In manchen Berichten wird daraus ganz schnell gemacht, die Mutter glaubte, die Tochter sei von Dämonen besessen. Ja, das findet sich auch in einzelnen Medienberichten. Die seriöse und juristisch saubere Darstellung lautet aber, die Polizei untersuchte die religiösen und satansbezogenen Äußerungen der Mutter als möglichen Hinweis auf ihre Gedankenwelt und das Motiv. Eine tatsächliche dämonische Besessenheit der 10-jährigen Sophie konnte natürlich nicht festgestellt werden. Wir haben hier also eine Familie, wo der Glaube eine Rolle spielt. Ja, wir haben eine Mutter, die kurz vor dem Tod der Tochter religiöse Videos veröffentlicht, in denen Satan seine angebliche Einflussnahme auf ihre Seele eine Rolle spielten. Und dann ist die 10-jährige Sophie tot. Die Mutter wird festgenommen, kommt in Untersuchungshaft. Ja, zur ersten Gerichtsverhandlung muss die Mutter zunächst nicht persönlich erscheinen, denn zunächst sieht man alles nach einem normalen Mordverfahren aus. Aber dann kommt was hinzu, was den weiteren Verlauf des Falles entscheidend verändert. Es wird nämlich eine psychiatrische Untersuchung angeordnet. Die Frage lautet nicht mehr nur, hat die Mutter ihre Tochter getötet, sondern es geht jetzt darum, in welchem geistigen Zustand sie sich zum Zeitpunkt der Tat befunden hatte und ob sie überhaupt vor einem normalen Strafgericht verhandlungsfähig ist.

So, das Verfahren wurde dann schließlich an das Mental Health Court von Queensland verwiesen. Und das ist ein Gericht, das beschäftigt sich unter anderem mit der Frage, ob ein Beschuldigter zum Zeitpunkt seiner mutmaßlichen Straftat aufgrund einer psychischen Erkrankung nicht schuldfähig war und ob er überhaupt in der Lage ist, am Gerichtsverfahren teilzunehmen. 2025 wird noch eine weitere psychiatrische Untersuchung angeordnet und das Verfahren zieht sich und zieht sich dadurch hin. Ja, und dann im November 2025 verändert sich was. Genau. Es verändert sich was, weil sich nämlich nochmals das Mental Health Court mit dem Fall befasst. Was dort genau entschieden wurde, ist öffentlich nicht bekannt gegeben worden. Man weiß nur, dass die Entscheidung anschließend nochmals weitergegeben wurde. Und am 12. Dezember 2025 wird schließlich offiziell festgehalten, dass die Mordanklage gegen die Mutter eingestellt wird. Die Details der Entscheidung werden nicht öffentlich verlesen. Das bedeutet, es gibt kein Urteil, das die Mutter wegen Mordes schuldig spricht. Also sie wurde wegen des mutmaßlichen Mordes an ihrer 10-jährigen Tochter angeklagt. Dann wurde sie psychiatrisch begutachtet, verwiesen. Dann wurde die Mordanklage eingestellt. Dann wurde nochmal geprüft, welche Rolle eine eventuelle psychische Erkrankung mit reingespielt hat. Was aber letztendlich festgestellt wurde, wurde nicht öffentlich gemacht. Und das finde ich echt krass. Also ich habe dann gesucht und gesucht und gesucht und ich habe tatsächlich nichts gefunden. Ja, und auch hier können wir uns fragen, war der Dämon schuld? Ja, die Fantasien, die kranken Gedanken im Kopf der Mutter, die sich durch was auch immer da eingenistet haben. Auf jeden Fall gab es hier am Ende keinen Richter, der sagte, schuldig. Aber es gibt natürlich eine Familie, die mit dem Verlust leben muss, den niemand mehr rückgängig machen kann. Und das ist so krass, ja. Also da wird ein Fall hin und her geschoben. Es wird über Schuldfähigkeit beratschlagt, untersucht und hin und her. Ja, aber wo wurde denn mal berücksichtigt, dass hinter all diesen Worten ein 10-jähriges Mädchen stand, Sophie Wang? Ja, und damit sind wir bei unserem letzten Fall, den wir uns jetzt anschauen. Und da wird es nochmal besonders dunkel. Denn diesmal behauptet ein Mann, nicht nur von einem Dämon beeinflusst worden zu sein, sondern er sagte nach seiner Festnahme einen Satz, der bis heute mit dem Fall verbunden ist. Und diesen Satz hat er wirklich gesagt, ja. Und zwar sagte er, Satan told me to. Satan hat mir befohlen, es zu tun. So, wir gehen zu für unseren letzten Fall nach London. Ja, in den April 2016. Das Opfer Gordon Semple ist 59 Jahre alt und arbeitet seit rund 30 Jahren bei der Londoner Polizei. Zuletzt hat er in einem Team gearbeitet, das sich mit den Problemen rund um Westminster befasste. Gordon ist in einer festen Beziehung und am 1. April 2016 hat er über die Dating-App Grindr den damals 50-jährigen Stefano Brizzi kennengelernt. Brizzi lebte in einer Wohnung in Southwark und beide Männer treffen sich dort. Es geht, wie man sich vorstellen kann, um Sex und Drogen. Und später wird vor Gericht auch über entsprechende Partys und Praktiken gesprochen, die beide kannten und durchführten. Gordon sollte eigentlich an dem Tag arbeiten, fährt aber stattdessen zu Brizzi. Am Abend versucht sein Partner Gary Meeks, Gordon telefonisch zu erreichen. Mehr als 20 Anrufe bleiben unbeantwortet. Und am nächsten Morgen hat er ihn als vermisst gemeldet.
zu diesem Zeitpunkt weiß ja noch niemand, was da in Britzis Wohnung passiert ist. Am 7. April, also 6 Tage nach Gordons Verschwinden, beschweren sich Nachbarn über einen starken Geruch aus Britzis Wohnung. Die Polizei kommt und findet die sterblichen Überreste von Gordon Sample. Ein Teil befindet sich in der Badewanne, in der sich auch Säure befindet. Weitere Überreste werden in Plastikeimern entdeckt. Das erinnert mich gerade an den, kennt ihr den Dokumentarfilm vom, wie heißt das nochmal, Der goldene Handschuh? Der goldene Handschuh hat es geheißen. Oh, das ist so krass. Der ist mir so lange nachgegangen, so grauselig. Ja, ich bin mir sicher, der ein oder andere von euch kennt diesen Dokumentarfilm. Ich meine, der kam auch bei Netflix. Ja. Naja, auf jeden Fall ist Britzi dann festgenommen worden. Und genau in dem Moment fällt der Satz, der den Fall, naja, anhaftet bis heute. I've killed a police officer. Satan told me to. Ich habe einen Polizisten getötet und Satan hat mir befohlen, es zu tun. Und dieser Satz wurde im Prozess tatsächlich als Teil seiner Aussage niedergeschrieben. Britzi hat den Ermittlern erzählt, er hätte eine sehr klare Stimme gehört. Eine Stimme, die ihm gesagt hätte, you must kill, du musst töten. Und später hat er erklärt, dass er zu diesem Zeitpunkt unter dem Einfluss einer illegalen, sehr starken Substanz gewesen sei und dadurch völlig außer sich. Er sagte den Ermittlern auch, dass er sich schon länger mit Satanismus und dem Teufel beschäftigte. Britzi war in einer katholischen Familie aufgewachsen und hatte später eine starke Faszination für Satanismus entwickelt. Auf seinem Computer fanden die Ermittler unter anderem eine heruntergeladene Ausgabe der satanischen Bibel und handschriftliche Notizen an den Teufel. Ja, und schließlich änderte Britzi seine Geschichte. Später hat er nicht mehr behauptet, Satan hätte ihm befohlen, Gordon zu töten. Jetzt hat er behauptet, Gordon sei während des sexuellen Spiels versehentlich gestorben. Eine Hundeleine hätte dabei eine Rolle gespielt. Und Britzi behauptet, die Leine sei verrutscht und Gordon sei dadurch versehentlich zu Tode gekommen und er hätte anschließend nur in Panik gehandelt. Er hätte in Panik die Leiche zerstückelt, versucht sie in Säure aufzulösen, weil er Angst vor Entdeckung gehabt hätte. So. Und jetzt kommt noch ein anderer Einfluss ins Spiel. Britzi war ein großer Fan der Fernsehserie Breaking Bad. In der Serie wird eine Leiche in Säure aufgelöst. Die Staatsanwaltschaft hat ihm deshalb vorgeworfen, er hätte sich an dieser Methode orientiert. Auch die Gegenstände, die er wenige Tage nach Gordons Tod in einem Baumarkt kaufte, wurden später vor Gericht thematisiert. Nämlich Scheren, Zangen, Eimer und weitere Werkzeuge. Und das finde ich tatsächlich sehr, sehr interessant, weil hier haben wir wieder einen einzigen Fall mit mehreren sich immer wieder verändernden Aussagen. Erst heißt es, Satan hat es mir befohlen. Dann sagt er, es war ein Unfall beim Sex. Ja. Und dann, wenn man sich das mal vorstellt, in der Badewanne, oh Gott, nee. Oh. Also es ist wirklich, ne, echt krass. Das Gericht musste also nicht nur entscheiden, wie Gordon Sample getötet wurde, sondern es musste auch entscheiden, welcher Version von Britzis Geschichte überhaupt geglaubt werden konnte. Die Staatsanwaltschaft ging davon aus, dass Gordon absichtlich erwürgt wurde. Und ein Pathologe hat erklärt, dass eine tödliche Strangulation mehrere Minuten Druck erfordern und nicht einfach durch ein kurzes Verrutschen einer Hundeleine erklärt werden könne.
Der Verteidiger hielt dagegen, Gordon sei während des sexuellen Spiels unbeabsichtigt gestorben. Aber die Jury überzeugte diese Erklärung nicht. Nach etwa 30 Stunden Beratung ist am 14. November 2016 das Urteil gesprochen worden. Die Jury sprach Stefano Brizzi mit einer Mehrheit von 10-2 wegen Mordes an Gordon Semple schuldig. Er wurde zu lebenslanger Haft verurteilt. Und das Gericht hat hier eine Mindestverbüßungszeit von 24 Jahren festgesetzt. Zusätzlich hat Brizzi wegen der Behinderung der Ermittlungen und des Verbergenwollens der Leiche eine weitere Strafe von 7 Jahren erhalten. Ja, und damit war das juristisch abgehandelt. Gordon Semple war tot, Stefano Brizzi war wegen Mordes verurteilt und die Erklärung mit Satan hatte vor Gericht natürlich keinen Bestand. Brizzi war dann natürlich im Gefängnis, hat sich aber wenige Wochen nach seiner Verurteilung das Leben genommen. Es wurde offiziell Suizid festgestellt. Brizzi hat Briefe hinterlassen und ein Testament für Familie und Freunde. Und auf seinem Bett lag unter anderem ein Schreiben mit den Worten: Ich sterbe in Frieden, I die in peace. Ja, das hat der Guardian später berichtet über diese Sache. Und damit endet die Geschichte von Brizzi. Ja, interessant. Gordon Semple ist 59 Jahre alt geworden, der war 30 Jahre lang Polizist. Ja, natürlich kann man sagen, okay, er war gebunden, hat sich dann auf dieses gefährliche Spiel eingelassen. Ja gut, ne? Wer will da einen mahnenden Zeigefinger erheben? Ne? Ja, was soll's, die Frage, war der Dämon schuld? Ja, diese Frage, denke ich, können wir mit Ja beantworten. Und jetzt werdet ihr sagen, hä? Wieso denn das? Ja, ich will euch sagen, warum ich diese Frage mit Ja beantworte. Ja, der Dämon war schuld. Ob wir nun diese Dämonen bezeichnen als krankhafte Geister, Dämonen glauben, ob wir sie Abhängigkeiten von illegalen Substanzen nennen oder grausame Abartigkeit der Täter. Das ist egal. Das sind die wahren und die gefährlichsten Dämonen, die mit uns Jahre und Jahrzehnte lang am Küchentisch sitzen, im Bett liegen. Das sind für mich die wahren Dämonen. Eure Meinung, wie immer, gerne an meine E-Mail nachtfalkin@t-online.de. Und weil es gerade so schön ist, machen wir jetzt ein bisschen Musik.

Ja, ich weiß ja nicht, wie es euch geht, aber ich glaube, kein Dämon kann so schlimm sein, wie es grausame Menschen sind. Das ist meine Meinung. Ja, was sind die Dämonen? Ne? Einige Ansätze haben wir uns angeschaut. Die Substanzen jeglicher Art, grausame Abartigkeit der Menschen. Also wirklich unglaublich, diese ansteigenden Fälle von krankhaften Geister- und Dämonenglauben. Es ist unfassbar. Ich habe da unzählige Berichte gefunden. Und die in Anführungszeichen spannendsten habe ich euch für heute ja rausgesucht. Ja, da sind wir um die halbe Welt gereist und sind in die tiefsten, tiefen Abgründe der Menschheit eingestiegen. Und im Endeffekt lässt das einen fassungslos zurück. Da fehlen einem wirklich die Worte. Ja, und ich glaube, der erfreulichste, wenn auch mit einem weinenden Auge, Teil für heute war der krönende Abschluss unserer Phänomena von Triss Mannheim. Ja, was bleibt mir zu sagen, außer dass ich fassungslos bin, zu was Menschen fähig sind. Ja, und dass wir am Ende unseres heutigen Häppchenspuk angekommen sind, unsere Spezialsendung. Wir haben unglaubliche, wahre Berichte gehört, Phänomena verabschiedet. Boah, was für eine unglaublich tolle Sendung. Nochmals vielen Dank an dich, lieber Triss, und an all unsere treuen und neuen Zuhörer von nah und fern. Ja, schaltet gern wieder ein, wenn die Schatten länger werden, nächsten Freitag ab 22 Uhr zu einem weiteren Häppchenspuk. Und für jetzt verabschiede ich euch noch mit ein paar ausgewählten Häppchen-Spuk-Songs. Aber schlaft gut und träumt nichts, was ich in die nächste Sendung einbauen kann. Ich bin die Nachtfalkin und sage ciao, ciao.